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Ich bin Chef, der Wolfgang Stimm.

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1: Wissen Sie, liebe Hörerinnen und lieber Hörer, was die Bundesjugendspiele in den deutschen Schulen sind? Natürlich wissen Sie das. Sie haben ja selbst daran teilgenommen oder Ihre Kinder nehmen noch daran teil. Laufen, werfen, springen. Am Ende gibt es eine Sieger- oder Ehrenurkunde. Einige wenige bekommen keine Urkunde, was in der Regel nicht bedeutet, dass die Welt für diese Schülerinnen und Schüler untergeht. Sie können ja auf anderen Gebieten ihre Stärken haben. Gute Lehrkräfte haben schon immer dafür gesorgt, dass Kinder mit körperlichen Handicaps von der Teilnahme befreit wurden. Ich habe auch nicht immer eine Urkunde bekommen und bin der Beweis dafür, dass ein Nichtsieger durchaus nicht zwangsläufig einen Minderwertigkeitskomplex entwickelt und sich von weiteren sportlichen Aktivitäten fernhält. Ich habe ein Leben lang Sport betrieben und tue es auch heute noch. Das sehen unsere fortschrittlichen Pädagogen in den Ministerien und in der Gewerkschaft Erziehung und Wissenschaft, GEW, nun ganz anders. Die Bundesjugendspiele finden in den Grundschulen nicht mehr als Wettkampf statt. Nach einer Entscheidung der Sportkommission der Kultusministerkonferenz KMK werden sie als bewegungsorientierter Wettbewerb ausgetragen. Also nicht mehr als leistungsorientierter Wettkampf, was im Einzelnen Waldwurf mit Gummistiefeln oder Sackköpfen gespielt werden soll, wird in den Meldungen nicht genannt. Auf jeden Fall gibt es keine Leistungsmessung mit Stoppuhr und Maßband. Oha, da schlagen die weltverbessernden Salonpädagogen wieder zu und wollen unseren Kindern Gutes tun. Man argumentiert so. Die alten Spiele sind verstaubt und überkommen. Sie berücksichtigen nicht neue pädagogische Erkenntnisse. Heute, so sagen sie, müsse das Miteinander im Vordergrund stehen, nicht aber ein Gegeneinander. Viele Schüler und Schülerinnen würden die Spiele als Horror empfinden. Vor allem wegen des Leistungsvergleichs. Die neuen Spiele betonen das Spielerische und am Ende bekommt jedes Kind eine Urkunde. Damit, so sagt die Vorsitzende der GEW Hessen, werden die Bundesjugendspiele endlich kind- und zeitgemäß. Endlich fällt das Beschämen der weniger Sportlichen weg. Andere Verteidiger der neuen Spiele weisen darauf hin, dass in anderen Schulfächern ja auch keine wettkampfähnlichen Vergleiche durchgeführt werden. Fazit: Die klassischen Bundesjugendspiele gehören in der Grundschule abgeschafft. Es ist anzunehmen, dass die Reformation bald auch in der weiterführenden Schule angeordnet wird. Da sträuben sich mir die Haare. Wenn im pädagogischen Bereich etwas abgeschafft gehört, dann sind es diese Kommissionen, die sich die schädlichen und oftmals lächerlichen Reformen ausdenken. Na klar, man kann die Bundesjugendspiele moderner und attraktiver gestalten. Zum Beispiel mit dem Angebot eines Geschicklichkeitsparcours oder ab Klasse 5 eines Mountainbike-Trials. Man kann dies und jenes ändern oder neu anbieten, aber man darf doch nicht, bitteschön, die Leistungsorientierung abschaffen. Mit fast jedem ihrer Argumente machen die Salonpädagogen deutlich, dass sie offensichtlich keine Ahnung von der Lebenswirklichkeit unserer Kinder haben. Zunächst: In den klassischen Bundesjugendspielen wurde nie gegeneinander gespielt. Wenn Punkte vergeben werden, heißt das noch lange nicht, dass hier ein Gegeneinander über die Bühne geht. Sodann keine Leistungsvergleiche in anderen Fächern? In der Schule wird ganz automatisch ein ständiger Vergleich vorgenommen, oftmals von den Kindern selbst. Und schließlich, was ist mit Musikwettbewerben oder der Mathe-Olympiade? Was ist mit den Vorlese- und Malwettbewerben an unseren Schulen? Hier werden Sieger sehr wohl ermittelt und es wird eine Rangliste aufgestellt. Und die Ergebnisse werden sogar veröffentlicht, was bei den Bundesjugendspielen nicht der Fall ist. Offensichtlich wissen die Kommissionsmitglieder nichts von diesen gängigen und beliebten Veranstaltungen. Sie müssten doch, wenn sie von diesen Wettbewerben Kenntnis erhalten, schreien vor Missfallen. Und weiter: Gehört es nicht zu den normalen Lebenserfahrungen, dass jeder Mensch Stärken und Schwächen hat? Und gilt nicht heute wie gestern und morgen, dass Kinder lernen müssen, mit Misserfolgen umzugehen? Hüten wir uns vor diesen Salonpädagogen. Sie schaden unseren Kindern. Schon vor Jahrzehnten haben sie mit falsch verstandener anti-autoritärer Pädagogik, mit merkwürdigen Leselernmethoden oder Mengenlehre Unheil angerichtet. Hoffentlich wissen sie nicht die einfachsten Dinge über Kinder. Zum Beispiel, dass Tag für Tag Kinder auf dem Schulhof um die Wette, ja, um die Wette laufen. Dass Kinder auch bei Spielen wie zum Beispiel Memory sich messerscharf mit den Mitspielern vergleichen. Und offensichtlich wissen sie Reformpädagogen und offensichtlich wissen die reformfreudigen Ministerialpädagogen auch nicht, dass wir bei unseren Kindern gerade im motorischen Bereich bedrohliche Minderleistungen zu verzeichnen haben. Wir haben, weiß Gott, keinen Grund, unserem Nachwuchs neue Spaßspiele und fröhliches Miteinander aufzudrängen. Anstatt mit Schönrederei und Helikopteraktion alles noch schlimmer zu machen, sollten sich die Ministerialen um ganzheitliche, sehr wohl leistungsorientierte Schulreformen und hier wiederum um effektiven, leistungsorientierten Sportunterricht kümmern. Aber mittlerweile wissen wir, dass mit der Reform der Bundesjugendspiele auf eine Petition einer Mutter aus Konstanz eingegangen wurde. Die hatte sich beschwert, weil ihr Kind keine Urkunde bekommen und daher geweint hatte. Aha, so läuft das also. Man macht es den Helikoptereltern recht und da geht es eben um Wählerstimmen, nicht aber um das Wohl der Kinder.

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Herzlich willkommen beim Sunday Brunch. Mein Name ist Olaf Grundmann und ihr hört diese Sendung entweder bei Tide Radio in Hamburg, beim Freien Radio Neumünster oder auch bei Indie Radio, wie es euch so beliebt. Ja, und ich habe uns für heute Morgen zum gemütlichen Aufwachen nochmal umdrehen, was auch immer, ein bisschen Musik zusammengesucht. Der erste Song, der kommt aus England, aus Wales, von einer Band namens Zendelica und heißt Arizona Spree.

hörten Sendelica und ihre Vorstellung von der durch Arizona fließenden Spree. Ja, also hier in Berlin lässt sich das auch nachvollziehen. Also ich komme da auf ähnliche Assoziationen. Die fließt hier nämlich teilweise rückwärts, weil nicht mehr genügend Wasser vorhanden ist. Aus Italien hören wir Red Sun und A Hidden Bond.

Ihr hört den Sunday Brunch und wir hörten soeben Red Sun mit A Hidden Bond. Jetzt geht's weiter mit Musik aus den USA. Ich glaube, aus Washington kommen die Jungs, The Hatchet Men. Wir hören Looks That Way.

Die Hatchetmen hörten wir und ihr habt immer noch eingeschaltet beim Sunday Brunch, entweder bei Tide Radio in Hamburg, beim Freien Radio Neumünster oder aber bei Indie Radio. Ich habe was rausgesucht von All Them Witches und zwar den Saturn-Song.

Wir hörten den Saturn-Song von All Them Witches. Ja, ich finde das immer wieder spannend, wie diese Band, die ja nur schon seit einigen Jahren ihr Wesen treibt, mit dieser musikalischen Richtung so eine gewisse Weiterentwicklung zeigt. Also immer mal wieder neue Einflüsse aufnimmt und dadurch diese Musik sich beständig irgendwie verändert und erneuert. Das wird nie langweilig. Das ist richtig schön. Als nächstes hören wir die Alalas, eine Band aus L.A., schon seit knapp 20 Jahren unterwegs. Und die kommen dieses Jahr tatsächlich auch für 2 Tage mal nach Deutschland am 8. und 9. September, wenn ich mich da jetzt nicht irre. Natürlich nicht in die großen Städte, das dafür sind sie wahrscheinlich hier nicht bekannt genug. Aber immerhin, es reicht für Oldenburg und Leipzig. Wir hören Right on Time, die Alalas.

Die Alalas, Right on Time. Ja, ein Song, wie ihn die Beach Boys wahrscheinlich in heutigen Tagen nicht besser hätten machen können. Aber die gibt's ja nun nicht mehr. T.G. Copperfield habe ich hier aus Regensburg. Also T.G., das heißt Thilo George. Und Thilo heißt ja tatsächlich, das mit dem Copperfield, das hat er sich ausgedacht. Aber er denkt sich ja auch viel gute Musik aus. Wir hören Billy the Kid.

Ja, Blues und Southern Rock aus Regensburg, Herr Copperfield. Das ist wirklich ja, interessant, was der macht. Und das hört sich auch immer oder zu allermeist sehr gut an. Ihr hört den Sunday Brunch. Ja, ihr habt hier an einem Sonntagmorgen das Radio eingeschaltet, vermutlich, weil ihr ein bisschen gute Musik hören möchtet. Und ich hoffe, dass ich diesen Anspruch einigermaßen bedienen kann. Wir hören einen Song einer wirklich authentischen Blues-Rock-Band aus dem amerikanischen, ich weiß gar nicht, ob es noch der mittlere Westen ist, Indiana. Eine Band, die heißt Left Lane Cruiser, die kommt aus Fort Wayne. Und wir hören The Waltz.

hörten Left Lane Cruiser mit The Waltz. Ja, diese Band sind Erfinder und Mitbegründer einer Spielart des Bluesrocks, die sich Punk Blues nennt. In diesem Falle eher so die langsame Variante, also Slow Punk Blues. Ja, ne, kann man ja auch mal machen. Die können auch schneller. Mal gucken, vielleicht erwischen wir da noch einen Song. Erstmal haben wir jetzt was aus Australien. Ziemlich im Osten, nein, im Westen, Entschuldigung, ja, diese Rechts-Links-Schwäche, möge man mir verzeihen. Im Westen der Australischen Republik befindet sich Perth. Und Perth hat einen Hafen. Und weil man in Australien ja viel Land hat und viel Fläche, da gründet man dann für einen Hafen eine eigene Stadt. Und diese Hafenstadt oder Stadt, nee, diese Hafen zur Stadt Perth heißt Fremantle. Da gibt es eine Band namens der Tura 4, schon seit einiger Zeit. Und die machen auch ganz passable Töne. Wir hören Double Dealer von der Tura 4.

Datura 4 aus Australien, Double Dealer, hörten wir. Ja, und nun gehen wir mal zurück Richtung Europa, aber auch in den Westen, in die, ja, Bretagne ist das, glaube ich, schon. Da gibt es zwei Bands, die da ihr Unwesen treiben. Also es gibt natürlich mehr, aber von zweien weiß ich das. Die eine heißt Commodore und von denen hören wir jetzt Give Up.

Salvador aus der Nähe von Rennes. Ja, und diese Band, die hat sich sehr beeinflussen lassen von der Musik der 70er Jahre und hat sie dann neu interpretiert, neu aufgelegt und ja, verbreitet diese. Und dann gibt es da in der Nähe von Rennes im Pimpol, das ist so ein kleines Örtchen an der Küste, zwei Brüder, die machen auch Musik. Der eine spielt Orgel, der andere Schlagzeug. Und beide können sie passabel das Mikrofon bedienen und dann nennen sie sich Moondrag. Wir hören The Caveman von den beiden.

französische Brüderduo Moondrack hören wir The Caveman. Ja, und ihr hört hier den Sunday Brunch. Ja, also schon seit fast einer Stunde vermutlich. Vielleicht auch ein bisschen, naja, länger nicht. Nein, vielleicht auch ein bisschen weniger. Ja, diese Band Moondrack, die können ja ziemlich eindrucksvoll eigentlich belegen, dass man für Musik nicht viel mehr braucht als eine Orgel und ein Schlagzeug und ein oder zwei Stimmen. Sie haben aber da so ein bisschen Defizite festgestellt, weil vielleicht fehlt mal was. So eine Gitarre wäre ja nicht schlecht. Und ebenfalls diese Band Commodore, die haben gesagt, wir haben kein Keyboard, also wir könnten mal eine Orgel gebrauchen. Und dann haben die beiden Jungs von Moondrack gesagt, ja, okay, die Orgel, die stellen wir, das machen wir, aber ihr kriegt uns nur am Doppelpack. Also Schlagzeug muss auch dabei sein. Ja, und was haben die denn gesagt? Ja, natürlich, das machen wir. Haben dann einfach zwei Schlagzeuge auf die Bühne gestellt. Also bisher sind die auch nur live quasi unterwegs. Haben auch schon ein Studioalbum veröffentlicht. Aber eigentlich ist live so die bessere Art und Weise, diese Band zu erleben. Weil den Spaß, den die da

Track and the Monitor hörten wir mit Brown Sugar. Ja, das ist so eine Art, wie würde man heute sagen, Pop-Up-Band. Also die haben sich so für einige Events zusammengefunden, veranstalten auch hin und wieder mal Konzerte zusammen, aber machen auch einzeln so vor sich hin und ja, haben auch ja, so Zusammenschlüsse mit anderen Musikern hin und wieder. Da sind auch ganz, ganz tolle Sachen herausgekommen. Dazu vielleicht später noch. Jetzt hören wir erstmal aus Australien eine Band, die in den 80ern dort und auch in den USA sehr erfolgreich waren. The Angels. Aus Adelaide sind die, meines Wissens. Und die haben 2024 tatsächlich mal wieder ein Album rausgebracht und von dem hören wir jetzt Heartbeats.

hörten Heartbeats von den Angels aus Australien. Ja, diese Band hätte ähnlich erfolgreich sein können wie AC/DC. Ich glaube, die wurden auch zu ähnlicher Zeit gegründet, vielleicht auch ein Jahr vorher. Nur, sie haben sich nicht auf die einfachen Töne beschränkt, so wie AC/DC. Das hat die natürlich extremst erfolgreich gemacht. Hier war man immer schon ein bisschen komplexer unterwegs. Und ihr wisst ja, wie das ist. So ein Konsumentenhirn wie das unsere, das ist ja nicht in der Lage, komplexe Töne als so angenehm zu empfinden, wie so die ganz einfachen. Das ist halt wirklich so, ja, man braucht eigentlich nicht mehr. Aber die haben gedacht, es geht auch besser. Und ja, sie waren natürlich mäßig erfolgreich in Australien, hatten auch den einen oder anderen Hit. In Nordamerika waren sie so ein bisschen erfolgreicher als und waren mit großen, also wirklich großen oder Größen unterwegs. Unter anderem 1979 mit David Bowie auf einer Tournee durch Australien. Die gipfelte dann darin, dass in Sydney war das Silvester. Da gaben sie ein Konzert und die aufgebrachte Menge wollte mehr Musik hören. Und sie waren halt Bestandteil dieser Jahresendfeierlichkeiten. Und naja, der Fahrplan, der ließ das nicht so zu. Da wollten ja und sollten auch noch andere spielen. Daraufhin gab es dann eine wüste Schlägerei, die auch dazu geführt hat, dass sich die Band mit Lieder blaue Flecken abgeholt haben, und das hat dann dazu geführt, dass die Stadt Sydney gesagt hat, nö, also zu Silvester feiern wir gerne, aber nicht mehr mit Rockmusik, das ist uns zu gefährlich. Die sind also dran schuld. Ja, die Angels. Und jetzt hören wir die Johnson Brothers. Eine Band, die leider viel, viel, viel zu kurz bestand. Da hat sich der Chris Stapleton, der ja heute seinen Erfolg genießt und feiert als Country-Musiker, da hat er sich warm gespielt. Und eigentlich hätte er das noch ein paar Jahre betreiben können, so nach meinem Geschmack. Da war noch viel Luft nach oben. Aber das, was so übrig geblieben ist, das ist auch passabel. Wir hören die Johnson Brothers on the Run.

Aus Nashville, Tennessee, kamen die damals 2007 gegründet, die Johnson Brothers, und haben bis 2010 oder 11 durchgehalten. Ja, leider Gottes Geschichte. Da hätte wirklich noch viel, viel kommen können, meiner Meinung nach. Aber gut, ist halt wie es ist. Ihr hört den Sunday Brunch am Mikrofon für euch heute. Olaf Grundmann, und wir hören, ja, wie ihr inzwischen gemerkt habt, Musik schon für diejenigen, die ein bisschen aufgewacht sind. Aus Kanada, Sarah Jordan, eigentlich ursprünglich mal aus Birmingham, die ist dann übergesiedelt nach Kanada. Und eigentlich, was ist sie jetzt, 63, 88 hat sie angefangen. Das sind so gute 35 Jahre. Also so ganz früh ist sie mit ihrer Musik nicht an die Öffentlichkeit getreten. Macht aber nichts. Hat sie hinterher gut aufgeholt. Wir führen Sarah oder auch Sass Jordan, wie sie sich nennt, If You're Gonna Love Me.

schöne Stimme hat sie immer noch, Sarah Jordan, If You're Gonna Love Me. Und ja, damit nochmal tatsächlich zurück ins Königreich, ins Britische. Da gibt's einen Musiker, der sich eigentlich viele, viele Jahre so als Session-Musiker verdingt hat, Neil Sadler, und natürlich auch eigene Dinge gemacht. Und wir hören von ihm den Rapunzel-Song Let Your Hair Down, Honey.

eine Fortsetzung des bekannten Märchens, was die Gebrüder Grimm gesammelt haben. Rapunzel, lass dein Haar herunter, ja. Nils Hedler, der hat es inzwischen auch aufgegeben, glaube ich, da in irgendeiner Form lautstark auf sich aufmerksam zu machen. Aber es gibt halt die Konserve. Und wir gehen nochmal wieder zurück über den Kanal nach Rennen bzw. Pernpol zu Komodrag and the Monodor. Ihr wisst, diese Pop-Up-Band bestehend aus Komodor und Monodrag. Zwei Schlagzeuger, eine Orgel, ein Gitarrist, ein Bassist, ich weiß gar nicht wie viel Sänger und Wahnsinn. Tolle Band. Schaut euch, wenn ihr Lust habt, das mal auf YouTube an, was die live so veranstalten. Dann seid ihr traurig, dass ihr da nicht dabei gewesen seid. Aber das lässt sich nachholen. Ready for the Boogie hören wir.

Ja, gute Musik gepaart mit einer ausreichenden Menge Lebensfreude, das ist diese, beziehungsweise sind diese beiden Bands einfach genial. Wir hören jetzt nochmal Musik aus Italien. Und zwar ist das eine Band, die ist ein bisschen weiter im Osten tätig. In den Sümpfen von Ferrara, da sind sie entstanden. Sie nennen sich Frontham Camels und haben es mit enormer Mühe geschafft, vor, glaube ich, 2 oder 3 Jahren ein Album zu veröffentlichen. Und diese Musik ist extrem vielseitig. Also das ist jetzt nicht einfach nur so Blues oder Southern Rock. Nee, da findet sich viel, viel mehr. Aber dazu müsste man natürlich das gesamte Album spielen, wofür uns hier heute die Zeit nicht reicht. Aber für einen Song, da reicht das dann schon. Wir hören Dark Side of the Street, die Frontham Camels.

Front Hump Camels aus Ferrara hörten wir. Ja, und jetzt habe ich nochmal Musik aus Italien von einer Band namens Mountains Foot. Die kommen vom Südhang der Alpen sozusagen, von einem der etwas größeren Seen, die da seitab des Gardasees auch noch existieren. 2020 haben sie es geschafft, ein Album hervorzubringen. Das war richtig schön. Und dann hat tragischerweise der Schlagzeuger dieser Band, als das so richtig losgehen sollte, so wieder nach der Pandemie, eine böse Erkrankung bekommen, ist daran verstorben. Und das hat diese Band natürlich sehr, sehr weit zurückgeworfen. Mittlerweile sind sie schon wieder so weit, live auftreten zu können. Das freut mich sehr. Wir hören Mountains Foot und Libra.

Mountains Foot und Libra, ja, diese Band, die machen gerade so wieder ein bisschen Furore und das freut mich sehr für sie, dass sie da ihren Tiefpunkt und natürlich auch den Verlust des Drummers, der bei ihnen wirklich die Lokomotive war, die das alles vorangetrieben hat, überwunden haben. Mar Driver hören wir jetzt und Dollar a Minute.

Das waren Mar Driver, Dollar a Minute. Ja, ich hoffe, ihr seid jetzt alle wach. Der Sunday Brunch hat hier seine Schuldigkeit getan, euch ein paar schöne Töne in die Ohren gezaubert. Ein paar habe ich natürlich noch, aber es neigt sich dem Ende entgegen. Wir hören eine Band aus Kanada, aus Südkanada, muss man sagen, so ein kleines bisschen südöstlich von Vancouver. Da sind diese Jungs unterwegs in Chilliwack. Ich bilde mir ein, dass das alles entweder Studenten oder Absolventen der Musikhochschule waren, die sich da zusammengetan haben, aus Vancouver natürlich. Und 2019 haben sie es geschafft, ein Album zu veröffentlichen. Inzwischen ist es recht ruhig geworden. Ich weiß gar nicht, ob es diese Band überhaupt noch gibt. Die Last Choice haben die sich damals genannt. Wir hören Devil's Child.

Das waren Dealer's Choice und Devil's Child. Ich habe gerade mal nachgeguckt, also das letzte Lebenszeichen dieser Band ist irgendwann von Ende 2023. Da hatten sie einen Auftritt, Silvester. Ja, schade, wirklich schade. Ich hoffe, da gibt es dann doch nochmal irgendwas, weil ja, die hatten was Besonderes. Ich möchte mich verabschieden von euch. Der Kurswagen nach Hamburg wird hier pünktlich um 12.58 Uhr abgehängt. Bei den anderen beiden angeschlossenen Radios, nämlich dem Freien Radio Neumünster und Indie Radio, wird es ab 13 Uhr noch weitergehen mit einer schönen Sendung vom Olaf Rappe vom Niederrhein. Entweder gibt es ein Flashback oder Two for the Music. Schöne Musik, viel Information, freut euch drauf. Und für alle anderen, ich beschließe meine Sendung jetzt mit einem Klassiker von Manfred Mann und seiner Earth Band, nämlich Blinded by the Light. Macht's gut, habt einen schönen Sonntag und bis zum nächsten Mal, euer Olaf Grundmann. Tschüss.

Ja, hallo und herzlich willkommen zu Flashback hier bei Indie Radio und dem Freien Radio Neumünster. Am Mikrofon wie immer Olaf Rappe und ich habe heute wieder Strictly Live dabei, also nur Live-Aufnahmen am heutigen Abend. Und wir machen natürlich wieder wie immer bei Flashback auch Zeitsprünge, jetzt zum Beispiel in das Jahr 1993. Das war das Jahr, oder kurz davor, war der Film The Commitments rausgekommen, The Commitments. Und da hat sich tatsächlich in Deutschland eine Band zusammengefunden, die nannten sich The Commitments. Ja, so kann es gehen. Und die hörten wir gerade, weil es ist eine ausgezeichnete, ich will nicht sagen Coverband gewesen, aber die haben exakt den Sound der Commitments aus dem Film, den ja viele von uns kennen, adaptiert und sehr, sehr schön. Der Sänger, der klingt wie Joe Cocker, es ist unglaublich. Ja, aber wie auch immer, haben wir gerade gehört. Ist ein schönes Album und ist eine Live-Aufnahme. Und weiter geht's mit, ja, einem Klassiker, möchte ich sagen, Eric Clapton. Ich habe da eine schöne Sammlung von, ich glaube, 5 oder 6 CDs sind das jetzt insgesamt, aus den frühen 70er Jahren Aufnahmen, die bisher zum Teil noch nicht veröffentlicht worden sind. Und eine davon ist Little Wing. Das hat er aufgenommen in der Long Beach Arena in Kalifornien 1974. Und wir hören Eric Clapton und seiner damaligen Band.

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1: Ja, das ist in mehrerer Hinsicht für mich eine sehr, sehr außergewöhnliche Aufnahme. Die Zeit 74, 73, das war das Album, wo er Easy Was Here rausgebracht hat, das ist für mich die beste Zeit von Clapton. Die Sensibilität, die er hier auf den Aufnahmen zeigt, die Dynamik und den Sound, den hat er später nie mehr gehabt. Das war die Zeit, da spielte er damals noch Gibson-Gitarren und das hört man. Es ist einfach ein anderer Sound, er ist viel lebendiger, viel dynamischer, leise und laut. Er schreit, er klingt weich, also es ist ganz, ganz unterschiedlich. Und das hat er dann später, glaube ich, so ein bisschen verloren. Wenn er dann später eigentlich seinen Stratocaster-Sound zelebriert hat, da klang dann doch ein bisschen jedes Stück so wie das andere. Und in einer anderen Hinsicht ist es auch noch interessant, dieses Stück, dass er George Terry, seinem zweiten Gitarristen, auch noch einen Platz einräumt, was er sonst eigentlich nicht gemacht hat. Da hat er eigentlich alle Soli gespielt. Aber hier kam George Terry am Schluss nochmal mit einem sehr schönen Solo durch. Fand ich richtig klasse. Und naja, das war auch die Zeit, da habe ich John Ammertrading live gehört. Ein bisschen später war das. Und die hatte ja nun mal auch einen genialen Gitarristen dabei, nämlich Rick Hirsch. Und den hören wir hier in Cool Blue Stole My Heart. John Ammertrading live. Und das Album hieß Stepping Out.

Ja, für mich ein wunderbares Stück, ein ganz, ganz tolles Gitarrensolo von Rick Hirsch. Das war, ja, da galt das Gleiche, was ich für Clapton gesagt habe. Da war einfach sehr, sehr viel Seele drin und der Sound war unglaublich. Also ich kann nur sagen, toll. Ich habe sie, wie gesagt, ja damals live gesehen. Sie war damals auch im Rockpalast und ist dadurch eigentlich in Deutschland auch erst bekannt geworden. Das Stichwort Rockpalast bringt mich zum nächsten Stück. Und zwar Brian Auger. Brian Auger und Trinity, featuring Savannah Grace, habe ich auf dem Programm. Und das Stück Road to Cairo, das kennen wir, glaube ich, noch, nämlich aus der ursprünglichen Besetzung von Brian Auger mit Julie Driscoll zusammen. War das nämlich ein Riesenhit für ihn. Und hier die Version ist relativ neu. Savannah Grace ist seine Tochter und die nimmt jetzt hier den Platz von Julie Driscoll ein und wir hören, wie gesagt, The Road to Cairo, sehr schön Live-Aufnahme aus dem Rockpalast.

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1: Ja, man sollte vielleicht noch erwähnen, dass das eine neuere Aufnahme war aus dem Rockpalast, nämlich 2024. Also das ist jetzt wirklich aber auch eine ganz tolle Fassung gewesen, weil sie irgendwo swingt sie zwischen Jazz und Pop und bluesigen Tönen. Das ist gar nicht richtig einzuordnen. Ne? Und das finde ich gerade auch das Interessante an dem Stück. Tolles Feeling auch drin.
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1: Ja, das bringt mich zum Jazz Corner heute wieder mal bei Flashback, und zwar Miles Davis habe ich rausgesucht. Miles Davis ist ja der Trompeter an und für sich, der maßgeblichst den ganzen Jazz von, ich sag mal, den 50er Jahren bis in die 80er Jahre, 90er Jahre rein beeinflusst hat. Und wie weit der gegangen ist, das sehen wir in dem Stück, was ich jetzt rausgesucht habe, natürlich auch wieder live. Time After Time hat er sich vorgenommen. Ne? Wir wissen alle, das ist Cyndi Lauper, also irgendwie hat das überhaupt nichts mit Jazz zu tun, aber er macht was draus. Er macht einfach ein Jazzstück da draus und er hebt alle Grenzen auf zwischen Popmusik und Jazz. Das ist ihm ganz egal, er macht sein Ding mit einer tollen Begleitband. Er war ja auch Schmelztiegel für alle möglichen bekannten Musiker. Hören wir nochmal Time After Time live von Miles Davis.
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wow, das ist für mich eins der, ja, der besten Stücke von ihm, beziehungsweise ist es ja von Cyndi Lauper, das dachte ich schon bereits, aber diese Version, die hat es ja wohl sowas von in sich, das ist unglaublich, was er da für ein, ja, für ein Feeling verbreitet. Das ist einfach Miles Davis und das hat er in jeder Stilepoche gemacht, ob er es in den 50er Jahren gemacht hat mit dem Cool Jazz und bis hin zum Fusion und Jazzrock. Der 80er Jahre, der Mann hat alles gemacht und hat alles richtig gut gemacht. Und darum, da möchte ich noch ein klein bisschen beim Jazz bleiben, noch ein zweites Stück, und zwar, ja, das ist jetzt so ein Zwischending zwischen Jazz und Blues, Rock. Simon Ostländer, ein ganz junger Typ eigentlich, zusammen mit Steve Gadd, dem Meister des Schlagzeugs. Also das ist ja fast schon so, dass das Steve Gadd für mich, weil das auch kein Jazzdrama ist, so ist er doch bestimmt als Rock- und Pop-Drama so wichtig wie, ja, wie Miles Davis im Jazz war. Zusammen mit Will Lee und noch einigen anderen Leuten. Signed, Sealed and Delivered, Stück von Stevie Wonder. Das haben sie jetzt auch mal sich vorgenommen und eine ganz eigene Fassung draus gemacht. Ich finde es wunderbar und ich kann nur sagen, toll gemacht.

Ja, ganz großes Kino. Signed, Sealed and Delivered. Simon Ostlender, Steve Gadd, Will Lefied, Bruno Müller, Jakob Manz und Nils Landgren, den berühmten Funk-Posaunisten. Den haben wir mit einem schönen Solo gerade gehört. Ja, ich mag das Stück. Ist 2025 aufgenommen worden. Ja, und weiter geht es jetzt mit, jetzt machen wir wirklich einen Sprung aus dem Jazz-Corner raus. Wir haben eine One-Man-Band, also einer, der spielt alles gleichzeitig und alles selbst. Ben Prestage nennt er sich oder heißt er. Ich weiß nicht, ob es ein Künstlername ist. Und das Stück müsstet ihr eigentlich auch kennen, wenn ihr Lynyrd Skynyrd kennt.

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1: Im März 2022 berichtet die Schleswig-Holstein-Zeitung über einen merkwürdigen Fall. Seehundrettung, Freispruch für Tierärztin. In der Tat ein merkwürdiger Fall. Kein Wunder, dass er Schlagzeilen produzierte. Eine Tierärztin aus Wyk auf Föhr hatte ein Seehundbaby, einen Heuler, gerettet. Wie schön! Was Besseres hätte sie doch gar nicht tun können. Was Besseres hätte dem Heuler doch gar nicht passieren können. Nein, gar nicht schön. Wegen des Jäger- oder Jagdgesetzes des Landes Schleswig-Holsteins hätte sie dies nicht tun dürfen. Wie bitte? Das stimmt doch was nicht. Nein, tut es auch nicht. Aber der Reihe nach. Der Tierärztin wurde vorgeworfen, bei der Rettung des Seehundbabys gegen das Gesetz zum Schutz des schleswig-holsteinischen Wattenmeeres sowie gegen die Wildschutzverordnung verstoßen zu haben. Der Landesbetrieb Küstenschutz, Nationalpark und Meeresschutz, LKN, verhängte daraufhin ein Bußgeld gegen die Ärztin. Nach ihrem Einspruch wurde der Fall mit 1,5-jähriger Verspätung vor dem Amtsgericht behandelt. Das Ergebnis: Freispruch. Na gut, werden Sie, liebe Hörerinnen und lieber Hörer, nun sagen, es ist merkwürdig, dass eine gute Tat vor Gericht landet, aber die Frau ist wenigstens freigesprochen worden. So einfach können wir den Fall nicht abtun. Erstens, die Tierärztin und andere Personen dürfen nach wie vor keine Heuler retten. Das Retten junger Seehunde bleibt weiter ausgebildeten Seehundjägern vorbehalten. Und die sind natürlich nicht immer sofort zur Stelle. Aber nur sie dürfen entscheiden, ob ein Seehundbaby gerettet werden soll oder nicht. Der Nationalpark pocht darauf, dass dem Watt grundsätzlich keine Tiere entnommen werden dürfen. Und der Grund der Bußgeldverhängung bestand eben darin, dass der Heuler dem Watt entnommen wurde. Natur soll Natur bleiben, so die Vertreter des LKN. Aber das bleibt sie doch auch, wenn eine kundige Person, die nicht als offiziell anerkannter Seehundjäger ausgewiesen ist, ein notleidendes Tier aufnimmt. Dass die Tierärztin nun freigesprochen wurde, greift nicht den Bestand und die Geltung des bestehenden Gesetzes an. In diesem Fall, so sagt der Staatsanwalt, war nicht nachzuweisen, dass die Ärztin etwas Unrechtes tat. Das sind nun wirklich lächerliche Argumentationsloopings. Bemängelt wurde auch, dass die Ärztin den Heuler länger als 24 Stunden verarztet hat. Nach 24 Stunden soll nämlich ein gerettetes Tier in die Robbenstation Friedrichskoog gebracht werden. Eigentlich unglaublich. Das Tier ist in besten Händen, wird nicht nur gerettet, sondern nach allen Regeln der Kunst gepflegt. Und anschließend wird ein Riesentheater in Form eines Prozesses gemacht, der uns Steuerzahler viel Geld kostet. Wenn Sie, liebe Hörerinnen und Hörer, nun meinen, dass der Fall damit abgeschlossen war, irren Sie sich. Es kam noch dicker. Ebenfalls vor Gericht standen der Ehemann der Ärztin und ein weiterer Helfer. Sie sollten gemeinsam mit der Ärztin den Korb mit dem Seehund aus dem Watt getragen haben. Weil sie keine Tierärzte sind, entschieden Staatsanwalt und Gericht sich gegen eine Einstellung ihres Verfahrens. Bei ihnen wurde der ganze Fall noch einmal aufgerührt. Man kann das eigentlich gar nicht glauben. Hier geht es nicht um Paragraphenreiterei. Hier wiehern ja nicht nur die Amtsschimmel, hier wird die Rechtsidee ad absurdum geführt. Ein Staat, der sich solche Gesetze oder Verordnungen gibt und sie in dieser Art und Weise ausführt, muss sich den Vorwurf gefallen lassen, ein renovierungsbedürftiger Staat zu sein. Viele Fälle dieser Art können wir uns nicht erlauben. Wenn das Vertrauen in die staatliche Vernunft verloren geht, wird der ganze Staat nicht mehr ernst genommen. Und dazu sollte es wirklich nicht kommen.

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Eine ganz besondere Reise treten Matzen an. Das ist eine Indie-Rock-Band aus dem Wendland und sie wollen mit dem Moped nach Madrid.

0: Meine heutige Sendung heißt ja Wieder unterwegs. Fans der Liedermacher-Szene wissen natürlich, das ist ein Songtitel von Hannes Wader aus den 70ern.
1: 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Bei Hannover irgendwo mach ich eine kleine Pause, weil ich tanken muss und weil ich hungrig bin.

0: Und so geschieht, selbst wenn man manches nicht versteht, wie man's auch wendet und dreht. Aber eins kommt doch meist dabei raus und das ist, man lernt nie aus.
1: Anfangs sagte ich, ihr hört Musik für euren Roadtrip. Also die Straße ist immer wieder das Thema. Und auch Kennedy singen "Want to get on the road again".

Vielleicht kommen die Fantastischen Vier ja nach Schleswig-Holstein. Sie singen Tag am Meer. Wenn ihr mal Gelegenheit habt, schaut mal auf YouTube. Es gibt ein total schräges Video dazu.

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Das waren die Fantastischen Vier am Meer. Aber auch die anderen Fantastischen Vier, die Fab Four aus England, singen über das Verreisen. Es braucht nur ein Ticket.

Jetzt ein hochaktuelles Lied im Zeichen der Diskussion um das Deutschlandticket. Wer kein Ticket hat, reist mit dem Daumen. Wir hören Daumen im Wind von einem jungen, unruhig unterwegs seienden Udo Lindenberg.

Und mancher mag sich überlegt haben, vielleicht bleibe ich einfach da. Irgendwann bleibe ich dann dort, singen STS. Eine Fantasie, die wir wohl alle schon mal gehabt haben.

Vielleicht muss man ja nicht gleich für immer bleiben. Wenn die Reise gut geplant ist und alles so läuft, wie er träumt, dann wird es ein perfekter Tag. Das meint zumindest Lou Reed.

Der nächste Titel heißt Wanderlust. Wer jetzt irgendein altes Volkslied erwartet hat, ist getäuscht. Dieses Lied ist von R.E.M. Ich habe es in einer Playlist gefunden mit deutschen Liedern zum Thema Reisen. Da hat sich wohl jemand die Songs nicht angehört oder er weiß nicht, dass es im Englischen einige Wörter gibt, die aus dem Deutschen kommen, wie Kindergarten oder das unselige Wort Blitzkrieg. Wanderlust.

Naja, wie ihr gehört habt, hieß es natürlich Wanderlast. Aber im Deutschen ist ja Wanderlast ein bisschen missverständlich. Vielleicht von Leuten, die nicht so gerne wandern und das als Last empfinden. Whatsoever. Im nächsten Lied singt Rihanna. Hier geht es auch ums Unterwegssein. Allerdings ist es ein etwas zweideutiger Text. Rihanna eben. Shut up and drive.

Jetzt ein Klassiker der Unterwegslieder. Schon 1946 von Nat King Cole veröffentlicht und von unendlich vielen Leuten. Ich habe im Internet gefunden, 17 Coverversionen anschließend gesungen. Also sowas wie Depeche Mode, Ray Charles, Chuck Berry, Bing Crosby. Ja, und ihr kennt wahrscheinlich die Fassung von den Rolling Stones. Das Lied über das Cruisen, die Illusion der Freiheit auf schnurgerader Straße quer durch die USA.

Für viele ist ja nicht das Auto das Verkehrsmittel fürs Unterwegssein, sondern das Flugzeug. Wir hören die Wise Guys, die von ihren Erfahrungen in einem Flugzeug berichten. Ein Lied, das sicher vor dem neuen Bewusstsein über den CO2-Fußabdruck und die Flugscham entstanden ist. Wise Guys im Flugzeug.

Das war ich nicht, dieses abrupte Ende. Das ist tatsächlich auf der CD so. Ich habe mir ja vorgenommen, die Lieder wirklich auszuspielen. Hier ging's nicht. Aber tatsächlich muss es ja nicht immer die lange Flugreise sein. Es kann auch ein Wochenende sein, das high macht und abheben lässt. Das jedenfalls besingen Coldplay mit Hymn for the Weekend.

Wer unterwegs ist, muss sich irgendwann aufgemacht haben. Wir hören jetzt ein Lied über einen Aufbruch. Es lohnt sich, wie immer, genau hinzuhören. Seed und CeeLo Green singen Aufstehen.

Das war sie, die neue Ausgabe der Lieder mit Botschaft. Heute mit sommerlichen Songs übers Unterwegssein. Und in 4 Wochen hören wir uns wieder und dann sagt ihr hoffentlich auch, wie gleich Don Williams, It's good to see you oder besser, It's good to hear you.

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Entschuldigung, kann ich mal kurz hier durch?

Fiedelfumm, Fiedelfumm, Fiedelfumm. Herzlich willkommen zu Subjektiv hier auf Radio Korax 95.9 und dem ebenso diese Sendung übernehmenden Radiosendern, sei es das Freie Senderkombinat in Hamburg, Radio Blau in Leipzig, Pi Radio in Berlin oder das Freie Radio Neumünster oder aber auch das Near FM in Dublin, Radio Fratz nicht zu vergessen in Flensburg. Flensburg, ja. Ja, Flensburg. Na, hallo euch. Und im Prinzip hat der Dragster Blues, welcher diese Sendung eröffnet hat, so ein bisschen mehr eigentlich die Route vorgegeben, als ich es mir erhofft oder gedacht hatte. Das waren nur Fix gewesen mit einer relativ, naja, frühen Platte. Aus heutiger Sicht sowieso 1991 rausgekommen auf Epitaph Records. Liberal Animation hieß die Platte. Und ist irgendwann so mal bei mir reingesickert und in den Schrank gelandet, wie viele andere Sachen auch. Aufgenommen wird das übrigens 88 und was jetzt so quietschig war, ist vielleicht einer der Gründe, warum sie gar nicht so oft hier im Subjektiv in der Sendung im Studio irgendwie aufliegt. Ein Grund wahrscheinlich. Da Nico Tikorico heute gar nicht am Start ist und Herr Emmy Emsen die nächsten Wochen eigentlich mit euch allein verbringen muss, habe ich überlegt, was tun, weil die Punks, die PünkerInnen und so weiter und so fort, die Musizierenden, die Produzierenden und so weiter, die sind alle verschmolzen, sitzen im Wasser mit den Füßen, fahren auf Festivals, keine Ahnung. Es kommt gar nicht so viel tolles Zeug raus. Und die Frage ist, wie überstehen den Sommer, ohne jetzt die ganze Zeit, neuer Scheiß am Start spielen zu müssen. Und da war meine Idee, und jetzt müsst ihr das mit irgendwie wahrscheinlich ausbaden, mal in den Plattenschrank zu gucken. Was bleibt denn eigentlich immer liegen? Warum auch immer? Es gibt verschiedene Gründe. Manches ist das nicht richtig warm gehört worden. Manches, gab es nicht die Gelegenheit so oft oder fand man immer was anderes besser und so weiter. Oder eben hier ordentlich Quietsch-Gitarren-Solis. Dragster Blues hieß das Titelchen und ihr habt es gemerkt. Da wurde ganz schön der Daumen gezupft. Ein bisschen zu viel für meine Ansprüche, aber egal, geschenkt. Ihr geht jetzt sozusagen in den nächsten Wochen mit mir durch Leichen, die nicht Leichen sind, sondern die bei mir aus irgendeinem Grund und für euch auch aus irgendeinem Grund nicht ins Studio gekommen sind. Und NoFX waren ja für mich zum Beispiel in 19 relativ prägend und fand ich sehr toll, alles, was die an Hardcore-Kram gemacht haben, sind dann aber auch, wie viele dieser Generationen,

Generation von Hardcore-Punk-Sachen immer weicher und poppiger geworden, kommerziell erfolgreicher. Irgendwann Interesse verloren. Ja, war ja dann eher fast eine Klamottenmarke. Ich spitze jetzt zu leicht, als dass es eine Band war, die relevant war. Die Sachen sehen immer toll aus und irgendwie auch die Musik scheint Generationen begeistert zu haben. Ich war irgendwann raus. Vielleicht auch ein Grund, warum man dann irgendwann nicht mehr so reingreift in diese Nur-Fix-Spalte, wo sich tatsächlich einige Scheiben bei mir verbergen. Keine Ahnung. Die nächste Band, die Spiele, die heißen Kukadiktos. Ja, die kommen aus Saragossa, haben dort Anfang der 80er Jahre, ich glaube zweite Generation Saragossa ist das, angefangen zu musizieren und die Aufnahmen, die wir jetzt hören, sind irgendwie 83, 84 gekommen, wurden in den 10er Jahren remastered, wie man so schön sagt, und dann auf Vinyl gepresst und so ist es in den Schrank gelandet bei mir, weil dieser spanische Punk immer was ganz Feines ist. Und dementsprechend liegt es jetzt hier auf dem Teller. Vielleicht auch was nicht so richtig warm gelaufen ist bei mir. Und vielleicht dann bei euch auch nicht.

Dekokadiktos, Yippies in Mi Ciudad war das Liedchen gewesen von einem Album, welches ja eigentlich so die kompletten Aufnahmen der Band beinhaltet, so eine Best-of oder alles, was hier rausgehauen wurde oder was als Schallplatte veröffentlichungswert war. Keine Ahnung, ist mit Poster und so weiter und ist tatsächlich so eine Art Gedenkstückchen-Schallplatte. Und so verhält sich es auch für die nächste, die aufliegt. Die wurde aber noch zur Zeit rausgebracht, als die Band existierte. Hier beim hallischen Label Schlemiel Records verlegt, rausgebracht. KVD, eine Band aus Halle, die Ende der 80er, Anfang der 90er hier sehr, sehr wichtig waren musikalisch. Und ja, warum ist die nicht so oft gelaufen, kann ich gar nicht richtig sagen. Wahrscheinlich ist es so, dass der Blick in die Ferne das Spannendere ist und der Prophet im eigenen Land nicht gilt. Irgend sowas gibt es auch als Spruch, ich muss da richtig nachdenken. Egal wie, auch sehr wichtig für die lokale Szenekultur und auch für mich natürlich und für viele andere auch. Kein vereinigtes Deutschland hieß es irgendwann mal. Das, die erste Bezeichnung habe ich vergessen, zum Glück. Und jo, hier geht's los. Underground ans Tageslicht.

0: Die hallische Transformation, KVD war das gewesen. Underground ans Tageslicht. Von ja, es gibt ja von denen eine LP, die heißt Die Bombe, und dann gibt es noch eine EP. Und ansonsten einige Beiträge, glaube ich, noch auf diesen Saale-Power-Samplern und so. Ja, aber das ist hier sowas, was eigentlich, wenn man Memorabilia sammelt für hallische Szene zum Beispiel, aber auch wenn man lokale Punk-Geschichte behalten, im Auge behalten will, so eine Schallplatte, ich weiß gar nicht, ob es hier noch so ohne weiteres zu kaufen gibt. Underground ans Tageslicht, Die Bombe, KVD. Und da ihr, damit ihr jetzt nicht denkt, oh, hat er jetzt die ganze Zeit im Holter die Polterschrank die Platten rausgeholt und stresst uns jetzt hier, ich habe Hitze und so weiter und so fort, ich brauche was Cooles. Ja, nee, habe ich nicht gemacht. Es gibt ja unterschiedliche Sachen, die heute aufliegen, wie zum Beispiel das jetzt aus Berlin stammende Mechanic Destructive Commando. Hier eine Live-Aufnahme, die mal vinylisiert wurde.
1: Und die Sendung sollte darüber sein, warum wir so schlecht und faschistisch sind. Und das werden wir euch heute beweisen.

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Ja. Und während in Berlin noch applaudiert wird, ich guck gerade mal, wo es applaudiert wird, das stand nämlich auf der Platte drauf von Mechanic Destructive Commando im Kant-Kino in Berlin, für den Vortrag von Banane Zitrone, also das Lied hieß Banane Zitrone, hat man, glaube ich, mitgekriegt. Mechanic Destructive Commando sind verantwortlich zeichnend. Die Kriegserklärung heißt das Album, von dem das Ding sie runtergezupft ist, ist bei Zickzack verlegt worden im Jahr 1982. Ja? Gehen wir doch ein bisschen weiter nach vorne in die Jetztzeit und kommen zu einer Platte, die mir tatsächlich richtig gut gefällt, aber eben aufgrund von vielleicht zu viel Sachen gleichzeitig im Haus gehabt oder sowas, nicht richtig die Würdigung und auch das Kennenlernen-Moment hatte. Ich rede von John, Paul, Georg, Ringo und Richard. Das Album, was aufliegt, heißt Das ist die Zukunft, aber nicht deine. Und das Ganze ist bei Phantom Records rausgekommen und ich bin ja total fasziniert von dem, was dieses Projekt performt und auch auf Schallplatte bringt. Und dementsprechend ist jetzt auch hier eine kleine Chance, das mal nachzuholen, euch nahe zu bringen zum Beispiel.

Yes, Sir, hängen geblieben. Vom Album von John Paul, Georg, Ringo und Richard. Das ist die Zukunft, aber nicht deine. Phantom Records, habe ich schon gesagt. Hängen geblieben ist das Titelchen. Ich gucke gerade, ich habe meine Brille nicht auf, kann ja nicht sagen. Ist nicht allzu lange her, kann man, glaube ich, noch erwerben auf dem im Shop von Phantom Records, der ja viele, viele tolle Produktionen veröffentlicht. Und jetzt habe ich hier was hängen, aufliegen von Mythen in Tüten. Ich weiß gar nicht, ob ihr die kennt oder ob ich die schon, ist lange her, glaube ich, dass ich die mal aufgelegt hatte. Gab mal eine Phase, da fand ich das extrem witzig, was die auf ihrer Schallplatte die neue Kollektion rausgebracht hat. Aber irgendwann hat es an Bindungskraft verloren vielleicht. So viel, kann man es so formulieren? Keine Ahnung. Das Liedchen, was jetzt kommt, ich glaube Südstadtspatz heißt das, genau. Ja, das hat mir jedenfalls lange Zeit Freude gemacht. No Fun hat das Ganze verlegt. Hannover Subkultur. Punk ist vielleicht zu viel gesagt.

Ja, muss ich mich ein bisschen beeilen, ne? Der Südstadtspatz von Mythen und Tüten aus Hannover war das gewesen. Und ich habe inzwischen schon die nächste Platte aufgelegt, die vielleicht nicht ganz so schlecht gealtert ist wie Mythen und Tüten. Die Transformation heißt Misandau. Und die kam, ich weiß gar nicht, ob es die noch gibt, aus Peking. Proud of the Way ist ihr erstes Album. Es gibt noch ein zweites, was auch hier in Deutschland verlegt wurde bei Saale Power Records. Und die waren tatsächlich auch hier in Halle gewesen mal, haben bei einer Subjektivparty gespielt und haben vorher auch zusammen mit uns 2 Stunden Sendung performt, die ihr wahrscheinlich noch, wenn ihr ein bisschen nach Misandau sucht, im Freie Radios Net finden könntet. Tatsächlich mit Übersetzung ins Chinesisch-Deutsche, weil das alles gar nicht so einfach war. Ich weiß im Nachgang, dass auf jeden Fall der Gitarrist, glaube ich, dann wegen irgendwas Umerziehungslager bekommen hat und ich weiß nicht, inwieweit jetzt sozusagen inzwischen Subkultur in Peking und überhaupt so funktioniert. Es gibt ja immer wieder mal auch Aufnahmen und auch Punkbands, die hier auftauchen, die alle so irgendwie aus China kommen. Irgendwas scheint zu gehen, aber wahrscheinlich nur, wenn man nicht aneckt. Es gab irgendwie eine Reportage seinerzeit, ich glaube auf Arte gar, die Skinheads in Beijing begleitet haben und wo es auch einen Videoclip gibt, wo ich staune, dass das überhaupt danach noch die Ausreise zum Beispiel nach Deutschland möglich gemacht hat. Interessante Kombo. Misandau hieß sie, heißt sie, keine Ahnung, und klingen tut sie so.

Via Skinhead, via Punk. Wir sind da auch. Peking Skins tatsächlich. Und ja, das ist so, wie man eben Streetpunk-Eukrams vorzutragen hat. Passt genauso. Faust aufs Auge, würde ich sagen. Nächste Transformation hat einen ähnlichen Background. Nicht ganz geografisch, aber musikalisch auf jeden Fall. Teenage Warning ist die das erste Album der Angelic Upstarts und genau das liegt auf. Und ich habe mich auch entschieden, den Titelsong zu spielen. Teenage Warning. Und ja, ist einfach toll.

Ja. Nicht zu überhören, klar zu erkennen, wer sich auskennt, ein bisschen im Metier. Angel League Upstarts, Teenage Warning. Glaube, ich weiß gar nicht, wann die rausgekommen ist, die Platte. Kann ich auch schwer lesen. 78, 79, steht hier drauf, ganz klein. Das nächste Mal komme ich mit Brille und lese euch mehr vor, damit ihr ein bisschen Hintergrundinformationen gebt. Ist ja nicht nur Musik hören, ist ja auch ein Bildungsprogramm, was hier läuft. Wir sind heute bei Subjektiv dabei, weniger oft gespielte Schallplatten aus dem Schrank zu zupfen. Aus verschiedenen Spalten war versprochen und dementsprechend habe ich jetzt eine Schallplatte aufliegen, die von den Actives ist. Das ist eine englische, glaube ich. Ist das eine englische? In Edinburgh wurde das aufgenommen. Edinburgh. Und Kick It Down ist das Album, was die Actives rausgebracht haben. Und ich weiß gar nicht, wie ich zu dem Album gekommen bin. Ich glaube, es ist noch die Zeit, wo die ersten Schallplattenbörsen waren und so weiter und so. Die ersten HändlerInnen, meistens doch eher Männer, aber trotzdem, hier in Hallen Schallplatten eine sehr ausgehungerte Fangemeinschaft verschiedenster Spielarten verkauft haben. Das war ja nach der Wende 1989, 90, 91 ein ganz wichtiges Moment, so nachzuholen. Sachen, die man irgendwie ahnte, vom Westen kannte und so weiter und so fort. Und die dann plötzlich habhaft werden konnten. Und manches ist dann einfach auch, weil es aussieht wie Punk und auch klingt wie Punk, in Korb gelandet. Vielleicht ohne eine große, jetzt musikhistorische Bedeutung oder sowas. Na, oh, die Band, die mich geprägt hat und was man so alles für Sachen da dran kleben kann. So ist es, glaube ich, auch mit den Actives. Kick It Down ist der Albumtitel und ich habe rausgesucht The Pack, so heißt das Liedchen.

Directives-Songs gewesen. Der Pack hieß das Liedchen und wir machen noch einen dran mit energiegeladenen, schnellen Liedern. Jetzt ein bisschen hymnenhafter, tatsächlich viel, viel prägender für ja, musikalisch, ja, für die Entwicklung, eigentlich auch für die Hardcore-Szene, die Anfang der 90er Jahre auch so ein paar Hymnen hatte und tatsächlich auch sehr relevant war für politisches Selbstbewusstsein und im Zweifel auch mal auf der Straße zu stehen, um Faschos zurückzudrängen und auch für diese eine oder andere Hardcore-Geschichte, sei es Veganismus, Animal Liberation-Sachen, alles, wo sozusagen Verbesserung notwendig war, weil ja die Menschheit als solches nicht ganz so perfekt scheint, wie wir auch immer deutlicher sehen, war das so ein positiver Vibe, der nach dem ganzen No-Future-Kram so ein bisschen Think-Positiv in die Runde gebracht hat und ja auch tatsächlich sehr stärkend war für Subkulturstrukturen. Ganz wichtig, glaube ich, auch für die Entstellung des Coney Island und so weiter und so fort. Seven Seconds, eine Hymnenband aus diesem Segment. Unbedingt auflegenswert, wahrscheinlich irgendwann mal zu viel gehört, deswegen nicht so oft im Programm. 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

Die 7 Seconds, Bread, vom Album Walk Together, Rock Together. Ein ganz, ganz wichtiges Album für die ganze Hardcore-Punk-Geschichte. Und ja, vielleicht wirklich, wenn ich es gerade so gehört habe, gänsehautmäßig, vielleicht einmal zu wenig hier gewesen. Die andere Band weiß ich gar nicht. Habe ich mir mal irgendwann gekauft, die jetzt kommt. Meine ich natürlich Mueran Humanos. Ich habe mir gekauft wegen den abstoßenden Covern, die mir sehr aufgefallen sind. Beide Platten sind wirklich mit irgendwelchen Verfremdungstools ganz ästhetisch herausfordernd geworden. Und gefallen mir aber trotzdem sehr gut und habe irgendwann mal gedacht, als ich die Platten mir angeguckt habe, müsste ich haben, dann noch eine Weile rumgesucht im Internet und habe festgestellt, als es damals auch das Labim gab, waren die sogar mal hier in Halle zu Gast gewesen, ohne mein Wissen. Habe ich alles später gecheckt, dass mir das gefallen könnte und ja, warum bringe ich die eigentlich nicht mit, weil ich wahrscheinlich immer die Bilder nicht sehen will, die auf dem Cover drauf sind. Corazon Doble heißt das Liedchen, die kommen irgendwie, ich glaube Argentinien, ich habe es mir gar nicht gemerkt, irgendwie Lateinamerika.

Da hatten sie sich dann doch noch irgendwie an ihre Instrumente gekettet, um das Stückchen ein bisschen in die Länge zu ziehen. Mueran Humanos waren das gewesen. Das Liedchen hieß Corazon Doble und ich kann euch gar nicht so viel anderes jetzt hier preisgeben. Wenn ihr das spannend findet, sucht, gibt zwei LPs, die sind wirklich beide hörenswert. Playlist findet ihr ja unter www.subjektiv.net, da könnt ihr auch gucken, wie die Band heißt und so weiter und so fort. Jetzt gibt's noch einmal eine Schippe, Düsseldorfs Finest, Der Plan. Ein Liedchen, auf welches ich letztens über einen Sampler gestoßen bin, wo Herr Kubin für ihn wichtige Songs zusammengestellt hat, Felix Kubin aus Hamburg. Und da ist unter anderem Der Plan Zurück in die Atmosphäre drauf. Und für die Leute, die jetzt vielleicht im Vorstellungsvermögen nicht so richtig wissen, was das Ganze soll und so Der Plan, keine Ahnung haben, es sei empfohlen, das Videoportal des Misstrauens zu benutzen oder ein anderes und dort mal nach Der Plan zu suchen und dann zurück in die Atmosphäre. Und ihr werdet diese einzigartige Mischung aus Musik, Performance und auch Bastelarbeit schätzen lernen, denke ich jedenfalls.

Der Plan aus Düsseldorf, auch eine der frühen Geschichten, als Punk noch nicht immer mit Rock zusammen assoziiert wurde, sondern sehr freigestaltend sich Ausdruck geben konnte. Nochmal letzter Preis heißt die nicht ganz erste Platte, ich weiß gar nicht, welches ist. Die erste ist doch ein bisschen, wie soll ich sagen, unsortierter, aber auch großes Hitpotenzial drauf. Aber hier gibt es den einen oder anderen auch zum Teil aus den Ohren hängenden Gummitwist und so weiter drauf zu hören. Aber ja. Vielleicht für den einen oder die andere noch eine Entdeckung. Der Plan wäre auf so eine ein bisschen interessantere Art zu komponieren, vorzutragen und so weiter steht. Und wir machen weiter mit einer Transformation, die eigentlich sehr bekannt ist. Kosmonautentraum Hannover, die auch tatsächlich oft in Subjektivtanzveranstaltungen aufgelegt wurde und dadurch vielleicht auch nicht so oft in die Sendung Eingang gefunden hat, was natürlich für die Leute, die nicht bei Subjektivpartys tanzen, ein kleiner Nachteil ist, weil das Liedchen Tanz den Kosmonaut natürlich eigentlich auch zu einer musikalischen Grundbildung gehört und die haben wir wahrscheinlich dann an dem Punkt hier in der Sendung versäumt. Jetzt gibt es die Möglichkeit, das nachzuholen, Kosmonautentraum, und jetzt wird performt, meine Damen und Herren, tanzen Sie und dazwischen und so.

Der nächste Mal kommt.

Projekte Gründer, Gründungsschwung.

Ja, Kosmonautentraum, Tanz den Kosmonaut. Ja, großartiges Stückchen Musik, muss man gar nicht zu sagen. Sitzt Hannover. Wir machen nochmal einen Sprung nach England. Eine Tanzformation, die von dort kommt, hieß Schwarzenegger. Und die habe ich mal gesehen, glaube ich, in der TU-Mensa Berlin in den 90er Jahren, als die Fugazi dort supportet haben. Und die waren Vorband und hatten mich großartig fasziniert, dass ich mir dann ein Tape geholt habe. Ich glaube, das ist auch das eine oder andere Mal in den früheren Subjektivjahren hier gelaufen. Zum Glück wurde das Tape dann auch nochmal als Vinyl rausgehauen und mir von einem damals netten Menschen besorgt. Und jetzt liegt's auf. Und das ist so schöner Anarchokrams. Hands heißt das Liedchen von Schwarzenegger.

Das war Schwarzenegger, Hans. Jetzt das Liedchen, und das war übrigens auch die Sendung Subjektiv gewesen, hier auf Radio Korax in Halle an der Saale oder aber bei Radio Blau in Leipzig, beim Radio Fratz in Flensburg, Freies Radio Neumünster spielt die Sendung auch, Pi Radio in Berlin, Freies Senderkombinat in Hamburg und auch hier auf FM in Dublin. Alle dort Zuhörenden seid gedankt für dieses Aufmerksamsein. Ich hoffe, es war okay, mal jetzt ein bisschen Rückblicke in, ja, sind es gar nicht so richtig Leichen, in Sachen, die einfach so liegen geblieben sind. Wenn es euch gefallen hat, dann könnt ihr euch darauf freuen, dass es in den nächsten Wochen so weitergeht. Das Sommerloch wird damit vielleicht ein bisschen anders fokussiert überlebenswert. Und in diesem Sinne sage ich mal, Heuerle, ja, macht's gut, ne? Einfach so. Korax hören. Hallo, sowieso.

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0: Hallo und einen wunderschönen guten Nachmittag. Ihr hört das freie Senderkombinat, konkret Mondo Bizarro, 2 Stunden lang Punkrock auf die Ohren. Hallo Tüdel.
1: Hallo Heiko.
0: Ich habe das Ü so schön betönt, ne?
1: Schön betönt hast du das,
0: Tüdel,
1: ja.
0: Tüdel. Nicht einfach nur Tüdel mit einem Doppel-D und das war's. Nein, Tüdel.
1: Doppel-Ü und Doppel-D.
0: Ja, das wäre eigentlich genau, machen wir.

0: Eins.
1: Ich weiß gar nicht, was wir angekündigt haben. Burnout, Ost-West, sage ich jetzt auch nochmal.
0: Hinüber.
1: Ja, und dann noch dies und das, würde ich denken. Wahrscheinlich spielen wir einfach alles heute, weil wir machen es heute richtig. Rookie Suki, weil es ist ja Blitzmagazin. Witzig, hat ja auch schon der erste Song gesagt. Water Ride the Lightning. Lightning blitzt. Also da war schon die Einleitung total perfekt, auch wenn es hier keiner verstanden hat.
0: Das ist korrekt. Ich habe es schon verstanden, nachdem du es mir erklärt hast.
1: Ja, immerhin das, gut.
0: Aber was ich dich fragen wollte, du kannst ja fast deinen Kopf zu mir drehen. Naja, geht so.
1: Ja.
0: Wie geht's denn deinem Körper heute, Heiko?
1: Du, wenn ich das frage, Tüdel, ist das in Ordnung? Wenn du das fragst, ist das Ageism.
0: Bei mir aber auch auf eine Art und Weise. Also wenn du das fragst, da mein Körper eigentlich euch alle überholt hat.
1: Ja, auf eine Art schon. Nee, ich kann mich wieder einigermaßen drehen, ja. Ich habe eine sehr kompetente Physiotherapeutin mittlerweile in meinem Freundeskreis. Das weiß ich noch nicht, dass sie zu meinem Freundeskreis zählt, aber doch, ich mag sie so sehr gerne, weil sie drückt eigentlich die ganze Zeit auf mir rum. Das ist jetzt nicht schlimm.
0: Ja, und du machst dann nur eine Übung zum Abschluss, damit man so ein bisschen... Hast du die Hausaufgaben auch schon mal gemacht?
1: Ja.
0: Oh, wow.
1: Ich habe die Hausaufgaben. Die eine war, ich musste immer meinen Kopf so ganz bestimmt halten, was jetzt im Radio total gut rüberkommt.
0: Mhm.
1: Habe ich gemacht, halte ich jeden Tag meinen Kopf ganz bestimmt. Die neue, die ich jetzt aufbekommen habe, das ist so, da muss ich mich so strecken, dies, das, das ist dann schon eine andere Nummer. Wenn ich drüber nachdenke, wird mir schon richtig warm.
0: Vielleicht machen wir ja mal noch so ein neues Highlight bei Insta, so Mondobizarro Gesundheitstipps, und dann kannst du deine Übungen einmal vorführen.
1: Ja, ich finde, wir sollten mal wieder so eine Art Morgenmagazin machen oder so, wo dann halt irgendwie so eine Gesundheitssparte kommt, die ich dann echt gut füllen kann.
0: Ja, das sollten wir tun. Da wäre ich dabei.
1: Gut, hören wir mal auf, Scheiße zu labern. Einverstanden.
0: Wir haben ja heute nichts vor.
1: Wir haben überhaupt nichts vor, genau. Gut, wir fangen an mit was völlig anderem natürlich, wie sich das gehört. Und nach 2-3 Songs, wenn wir uns dann eingegroovt haben, geht's auch los mit dem Blitzmagazin.
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0: das waren in der Rennfolge des Erscheins Red Utopia Experiment 999, Paddel ohne Kanu, 2 Tage ohne Schnupftabak und gerade eben haben wir gehört, hinüber. Das ist der erste Part unseres Blitzmagazins, sprich eine Neuverstellung, ein Teaser, viel mehr.
1: Genau, denn die dazugehörige Platte kommt am 11.09. heraus. Happy Pictures wird sie heißen auf Rookie und Flight 13. Und das ist schon die dritte Single und ich glaube, die erste, die wir vorstellen. Das Quartett aus Köln haben wir, glaube ich, so noch nicht in der Sendung gehabt. Vielleicht täusche ich mich auch. Sie bringen eine 10-Inch, haben eine 10-Inch schon rausgebracht und irgendwie 10-Inches sind wieder so ein Ding geworden, habe ich das Gefühl. Das ist mir jetzt schon wieder öfter mal den Weg gelaufen.
0: Ja.
1: Also scheint es nicht mehr so schlimm zu sein in den Presswerken, denn die haben sich zeitweise geweigert, die herzustellen.
0: Ja, wir kommen da später nochmal zu dem Thema. Natürlich, eins deiner Lieblingsthemen, ich nenne es einfach mal Vinylverschwendung. Aber kommen wir später zu. Ich wollte dich nicht weiter unterbrechen eigentlich.
1: Ja, sie wollen herrschen, das beschreibt einen Aggregatzustand. Wer herrscht, braucht keine Argumente. So sieht es derzeit leider aus in allen möglichen Ländern. Dann kommen wir zu einer nächsten Neuvorstellung am 25.06. bereits herausgekommen. Eine Single, einfach so, Fresse auf, heißt sie, von Alarmsignal. Das Quartett aus Celle haben wir schon mehrfach vorgestellt. Gibt es seit 2001, also auch wirklich schon unglaublich lange. Sind eigentlich immer sehr politisch unterwegs, jetzt auch hier. Und Bulli sagt dazu, die Aufforderung, die Fresse aufzumachen und auf die Straße zu gehen, ist keine neue, aber eine, die leider immer wieder wiederholt werden muss. Die Zeit ist jetzt. Wir wüten, wir schreien als Antwort auf Schweigen. Wie wütend und schreiend Alarmsignal sein können, da haben sie es halt versucht und es ist halt nie besonders aggressiv, aber für ihre Verhältnisse sind sie wütend.
0: Ich wollte dich gerade fragen, also eins deiner liebsten Hobbys, und da mache ich auch, das ist kein Geheimnis mehr, ist, dass du bei Alarmsignal die U's und O's und A's zählst. Was haben wir diesmal auf dem Tarot?
1: Oh, das habe ich diesmal gar nicht gemacht. Vielleicht gab es ja gar nicht, ich weiß nicht.
0: Oh.
1: Ich hab den Song 2-3 Mal gehört, aber es ist mir jetzt nicht so doll aufgefallen. Hä?
0: Okay, dann
1: ich bin gespannt. Selber.
0: Dann haben Alarmsignal höchstwahrscheinlich was richtig gemacht.
1: Ja, dann haben sie was richtig gemacht oder ich war auch ein bisschen im Stress. Jetzt bin ich gespannt.
0: Jetzt, oh, das ist tüdel, als ob du den Song jetzt zum ersten Mal hörst.
1: Ja, gefühlt. Ne, jetzt bin ich richtig aufgeregt.
0: Also ich kann dahingegen sagen, ich höre ihn jetzt auch wirklich zum ersten Mal.
1: Na, guck mal an, wie bitte?
0: Ja, gut. Machen wir einfach, ne? Fresse auf Alarmsignal. Jo. Wir sind gespannt.

0: Yeah, oh, da sind wir wieder. Das waren nach Alarmsignal Bulnacano, Vent Emblem, Suicidal Tendencies. Und jetzt kommt unsere nächste Vorstellung. Triple Lutz heißt die. Eine Band aus Portland, Oregon, USA. Die Platte, die letzte Woche herausgekommen ist, heißt In the Hands of an Angry Mob, ist auf S-Bam herausgekommen und ihr Debütalbum. Interessant erstmal, S-Bam hat sich ja neulich auch schon Red Salad gegriffen. Vielleicht entwickeln sie plötzlich einen neuen, ich wollte jetzt nicht sagen überhaupt Geschmack, aber einen neuen Geschmack. Normalerweise machen sie sehr viel so Epitaph und Fat Rack Ableger und sowas und Red Salad passt vielleicht auch noch ein bisschen in die Schiene. Diese Band, Triple Lutz, allerdings irgendwie gar nicht tatsächlich.
1: Vielleicht ist das ein bisschen wie bei Fat Rack, die ja jetzt auch diese eigene Band haben, die überhaupt nicht reinpasst. Die haben alle die Schnauze voll von ihrer Mucke.
0: Kann sein. Die machen das immer nach wie vor noch, damit es, weil es sich weltweit verkauft, aber die coolen Sachen sind einfach andere, die sie mittlerweile auch machen, ne?
1: Ja.
0: Ja. Eine Band, die sich selber personell als halb Frauen, halb queer und halb glatzköpfig betitelt, finde ich herrlich. Ich dachte ehrlich gesagt, Tüdel, das hast du dir ausgedacht und ich wollte gerade schon auf dich losgehen, weil, keine Ahnung, no Frisur-Shaming oder so.
1: Nee, deswegen habe ich das so aufgeschrieben und dir extra nochmal gerade eben off gesagt, damit du nicht denkst hier, ich denke mir solche Beschreibungen.
0: Ja, ärgerlich. Und genau deswegen reden wir nicht im Off über unsere Bands, weil ich hätte dich jetzt schön erstmal angegangen und du hättest dich schön wehren können.
1: Ja.
0: Ist so, haben sie also selber gesagt. Sie sagen auch selber über sich, manchmal tendieren wir eher zum 80er-Jahre-Hardcore, manchmal mehr zum Protopunk, manchmal mehr zum Queercore, manchmal mehr zum Melodic-Punk. Was auch immer wir machen es intensiv, schnell, laut, aggressiv, schwul und macht Spaß.
1: Ja, das klingt irgendwie ganz hervorragend, wie ich finde. Also mir gefällt es auch gut. Tatsächlich wurden wir bemustert und von dieser Bemusterung gucke ich mir nicht immer alles an, zugegebenermaßen, aber darüber wollte ich jetzt eigentlich nicht reden, habe ich mir eingeklammert, aber jetzt tue ich es doch. Das Cover hat mich direkt gecatcht und dachte so, ach Moment mal, das sieht irgendwie interessant aus. Und dann habe ich mir das direkt runtergeladen und reingehört und fand es geil. Ist von so einem taiwanesischen Tattoo-Künstler gemalt, so verschiedene Motive, die auch die Songs widerspiegeln. Was die Songs auch widerspiegeln, ist eine Handlung teilweise eines Filmes, den die auch noch dazu gedreht haben. Völlig absurd, die haben irgendwie eine Förderung bekommen und haben jetzt einen Kurzfilm gedreht. Und die Tracks von denen sind da quasi auch noch so Songs, die damit einfließen. Mega interessant, ich hätte mir diesen Film sehr gerne angeguckt. Der ist aber entgegen der Erwartung und entgegen der Voraussage von denen nicht online, vielleicht nicht mehr online. Vielleicht gab es rechtliche Probleme, vielleicht einfach so...
0: Vielleicht,
1: wer weiß.
0: Vielleicht auch nur das Release-Wochenende, sprich letzte Woche. Man weiß es nicht genau, wieso es plötzlich nicht mehr da ist. Aber vielleicht wird es auch wieder geben.
1: Hoffen wir es mal. Diese Band hat wohl jahrelang am Debüt getüftelt, bis sie sich gefunden haben. Vielleicht waren da so ein paar musikalische Differenzen. Ich bin jedenfalls froh, dass sie es getan haben.
0: Ja, also wirklich eine spannende Band. Du hast mich noch unterbrochen in der super Album-Bezeichnung, die sie die ganze Zeit liefern, denn sie bezeichnen sich selber als Tonya Harding-Core, was ich so einen ultra guten Wortwitz finde. Tonya Harding-Core. Tonya Harding war eine Eisläuferin. Ich als ich sag mal Kind der 90er weiß das auch tatsächlich noch, eine Eisläuferin, die ihren Ehemann beauftragt hat, ihre größte Konkurrentin in einer WM-Qualifikation oder Olympia-Qualifikation oder irgend sowas krankenhausreif zu schlagen, dass die nicht starten konnte. Sprich, die wurde schön mit Eisenstangen auf ihr Knie gemöbelt und dann war die Konkurrentin weg. So ist man in den 90er Jahren noch im Eiskunstlaufen miteinander umgegangen. Auch auf eine Art spannend, würde ich sagen. Und Triple Lutz, wie die Band halt heißt, ist ein Sprung im Eiskunstlauf. Also die haben auf jeden Fall einen kleinen Eislauf-Fetisch.
1: Das ist schön, ja. Also spannend.
0: Wer hat den nicht? Endlich spricht es mal jemand aus.
1: Ja, ich muss sagen, ich hatte gar nichts damit am Hut. Ich wusste das auch nicht. Triple Lutz hat mir noch irgendwie was gesagt, aber Tonya Harding habe ich nicht mehr auf dem Schirm gehabt.
0: Da gibt es auch einen echt ganz guten Film tatsächlich. So, ich weiß gar nicht, wie alt der ist. Ich sag mal 10 Jahre. Der heißt irgendwie I, Tonya oder so. Da wird diese ganze Geschichte dargestellt, biografisch mehr oder minder. Ist ganz spannend tatsächlich. Mittlerweile lebt Tonya Harding, ich keine Ahnung, warum ich das jetzt weiß, in irgendeinem kleinen Kaff und macht so ihr Ding. Okay, vielen Dank für diese Information, Heiko. Ja, gerne.
1: Ja, also wirklich. Was liest du so in deiner Freizeit?
0: Manchmal...
1: Du bist öfter bei Ärztinnen in letzter Zeit, ne?
0: Genau. Also ich kenne jeden Scheißinhalt der Gala-Bunden und der Apotheker-Rundschau. Aber da stand jetzt nichts über Tonya Harding. Du kennst das ja selber. Manchmal hat man dann so, ey, Tonya Harding, geil. Und dann ist mir dieser Film eingefallen mit Margot Robbie, ist der genau. Ich erinnere mich plötzlich. Und dann kommt eins zum anderen, sag ich mal. Aber das habe ich jetzt gar nicht so gelesen, sondern das liegt in meinem Hirn.
1: Wow.
0: Versteckt. Und ich lasse es eigentlich auch nicht raus, weil es mir unangenehm ist. Aber manchmal passiert das. Wie jetzt.
1: Mein Papa, ja, das ist, macht ja nichts, das kriegt ja keiner mit.
0: Nee, gut. Okay, wir hören noch einen Song von dieser wirklich fantastischen Band. Also hört euch diese Platte gerne an. Triple Lutz in the Hands of an Angry Mob. Ist eine tolle Platte, eine tolle Band. Werden wir uns weiter mit beschäftigen, gehe ich mal von aus.
1: Definitiv.
0: Weil macht uns Spaß.
1: Ja, und ich hoffe, dass dieser Film nochmal wieder online gestellt wird.
0: Genau, dann sagen wir nochmal Bescheid. Der nächste Song ist auch der gleichzeitig der zweite auf der Platte und heißt Brainwashed.

0: Und weiter geht's, es hagelt Releases, nicht wahr?
1: Ja, absolut.
0: Wir hatten gerade noch am Stissel nach Triple Lutz Rauchen, Kochkraft durch KMA und jetzt gerade eben, jetzt muss ich aber ablesen, weil dann ist meist falsch, Burnout Ost-West.
1: Ich glaube, ich habe sogar
0: und
1: falsch
0: du hast es auch noch falsch geschrieben, aber mein Transferhirn hat es irgendwie noch bewältigt, gerade eben so. Neue Platte heißt Hobby Deluxe Easy, ist bereits im Mai, sorry, herausgekommen auf Golden Press. Ein Duo aus Bremen mit nicht unbekannten Menschen. Gut, wir haben die Band eh schon vorgestellt, aber egal, tu mir so, als ob was ganz Neues wäre.
1: Ja, das ist ein Duo gemischt aus Teamscheiße und Mercedes Jens und man hört es auch tatsächlich. Ich habe tatsächlich irgendwie Bock gehabt, diese Band zu hören und habe dann gesehen, huch, neues Album. Also die haben es nicht so mit irgendwie Bemustern oder Social Media oder dies, das. Man kriegt es halt mit oder nicht. Deswegen etwas spät mitbekommen, aber besser als gar nicht, würde ich mal so sagen.
0: Mhm.
1: Ja, die singen halt immer so von Momentaufnahmen aus dem Alltag. Und ich finde, wovon das besonders lebt, die Songs sind jetzt nicht so, wo man sich da denkt, okay, das ist jetzt der Oberhit. Aber die Texte, ich lache mich halt einfach kaputt. Also als ich das Album durchgehört habe, war ich die ganze Zeit, ich hatte richtig gute Laune. Das macht mir Spaß.
0: Das macht dir Spaß.
1: Ja.
0: Wir hatten beim letzten Mal, bei der letzten Platte, wann kam die raus, steht hier bestimmt irgendwo, Bremer Schule 2024 auch gesagt, du hast es gerade erwähnt, auch Team Scheiße, auch Mercedes Jens, dass das alles ein bisschen austauschbar ist, so auf eine Art und Weise, so inhaltlich oder textlich auch gerade, weil die alle auf die gleiche Art und Weise geschrieben sind. Und dann haben wir, glaube ich, herausgefunden, wenn ich mich nicht täusche, dass der Mensch, der hier das macht, es bei allen einfach auch macht.
1: Ja, soweit ich das in Erinnerung habe, ist das so.
0: Ich, ja. Kopf, ja.
1: Ich frage mich halt, wie der das ein bisschen wählt. Ne? Das ist jetzt Team Scheiße, das ist Burnout aus West, das dies. Aber gut, naja, macht mir auf jeden Fall trotzdem Spaß. Irgendwie sind so gefühlt dann diese Oberhits werden dann für Team Scheiße raussortiert.
0: Ja, ist möglich. Oder ist es halt so, weil Team Scheiße da ein bisschen mehr in der Industrie drin hängt, dass die natürlich dann gewisse andere Pläne haben. Und wenn dann nach Abgabe noch 5 Songs entstehen, passen die nun mal nicht mehr zu Team Scheiße und dann nimmt er sie für was anderes.
1: Ja, oder das Bandkonstrukt, also das Musikkonstrukt ist ja auch ein anderes. Vielleicht passt das, ja, wie auch immer, ist auch scheißegal.
0: Wir wissen es einfach nicht. Wir könnten noch eine Stunde drüber reden und wissen es trotzdem.
1: Wir könnten ja einfach mal eine Person irgendwann einladen.
0: Ich habe
1: übrigens
0: auch Team Scheiße mit, könnten wir noch im Anschluss machen.
1: Ja, mach das doch mal. Auf, ne? Dann pull das doch schon mal da raus. Ja, viel mehr können wir gar nicht dazu sagen, denn wie gesagt, die haben nicht so richtig Böcke, sich der Welt auszubreiten, aber ist ja auch in Ordnung. Dann machen sie einfach so ihr Ding. Ich freue mich. Die spielen jetzt.
0: Und das ist doch die Hauptsache.
1: Ich glaube, die spielen jetzt auch dieses Wochenende, ist die Bremer Biennale oder sowas heißt das, glaube ich.
0: Ja, Priminale, genau.
1: Priminale, genau. Naja, gut, den Witz hätte ich mir denken können. Das ist so ein Umsonst- und Draußen-Ding und da spielen die auf jeden Fall auch. Und hätte ich nicht hier Termine, wäre ich auf jeden Fall hingefahren und wäre hier dem Schlagermove entflohen. Was für eine Top-Alternative. Also Leute, wenn ihr noch nicht wisst, was ihr machen wollt und wahrscheinlich nicht gerade auf dem Heidi Geili mit dem Schlagermove-Leuten rumhängen wollt und euch eine Blumenkette umhängt.
0: Mit Andi Grote.
1: Genau. Und vor eurer eigenen Haustür pisst, dann könntet ihr einfach mal nach Bremen fahren. Ist nicht weit weg. Ja. So viel unsere Ausgehtipps fürs Wochenende.
0: Naja, da tut man natürlich total vielen anderen relativ
1: also Unrecht.
0: Unrecht, weil es gibt natürlich auch gute Veranstaltungen in Hamburg an diesem Wochenende, an diesem Samstag, aber trotzdem guter Tipp. Da spielen auf jeden Fall bei der Breminale Mörser mal wieder. Wusste auch gar nicht, dass es die noch gibt. Tatsächlich habe ich heute noch irgendwo am Rande gelesen. Ich glaube, ich würde es Grindcore-Band nennen mit 5 bis 6 Leuten, die einen Krach machen bis übermorgen. Ein echtes Erlebnis.
1: Deswegen habe ich das wahrscheinlich auch nicht mehr so auf dem Schirm. Aber Mörser, guter Name dann dafür.
0: Ja.
1: Gut, würde ich sagen, hauen wir rein. Hören wir noch einen Song?
0: Genau, wir hören noch Kein Bier für Mods von eben dieser genannten Gruppe Burnout Ost-West.

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0: nach Burnout Ost-West haben wir gehört, Teamscheiße, Ficker, Pornoheft. Mit dem Lied, meine Oma liegt im Sarg, liebe Grüße an alle Menschen, die sich gerade Fitzebohnensuppe machen. The Chats und jetzt gerade eben ein Song gehört von den Flatliners, die da ein neues Album herausgebracht haben. Schande über uns auch schon. Am 8.5. bei Equal Vision Cold World heißt die Platte.
1: Genau, ein Quartett, was sich bereits 2002 gegründet hat, rein rechnerisch macht das 24 Jahre. Das ist schon ziemlich krass, genauso krass oder krasser oder noch am krassesten ist, dass die auch wirklich überhaupt keinen Besetzungswechsel hinter sich gebracht haben, sondern dieses Quartett hat von Anfang an diese Band durchgezogen. Am Anfang, als sie sich gegründet haben, haben sie noch so ein bisschen Skatepunk und Ska und sowas in ihrem Punkrock drin gehabt. Liegt vielleicht daran, dass die da zwischen 15 und 18 waren. Da macht man so eine komischen Sachen noch.
0: Ja,
1: und,
0: aber irgendwann werden alle erwachsen.
1: Da, genau, und das ist dann das Positive im Erwachsensein, man lässt diesen ganzen Quatsch weg und macht Punkrock. Was mich wundert, Tüttel, ist, dass hier steht, aus deinem Munde, wenn man so möchte, Stimme ist einfach geil, anfangs angetan. Ich wusste nicht, dass du auf so eine Musik stehst.
0: Ja, tatsächlich, ich mag ich habe die damals öfter in Münster, Friends von mir haben die immer veranstaltet, live gesehen.
1: Friends.
0: Und da war das tatsächlich, dass ich, also dieses Live-Ding hat mir immer richtig Böcke gemacht. Zu Hause konnte ich die nicht so richtig hören und jetzt ist mir wieder aufgefallen, warum. Aber die Stimme, die gibt's mir einfach immer noch. Und die Leute sind halt auch arschnett. Muss man einfach sagen.
1: Also die Stimme trägt tatsächlich mehr oder minder das ganze Konstrukt an Platte. Sprich, das ist das Alleinstellungsmerkmal, kann man jetzt nicht sagen, aber auf jeden Fall das Merkmal, auf das man am meisten hört und sich von anderen Bands unterscheidet. Das stimmt auf jeden Fall. Dieses Album Cold World ist quasi ein Album, welches auf dem letzten New Ruin von 2022 anschließt. Sprich, da haben sie die ganze Wut rausgelassen. Ich habe auch einen alten Song mit, werden wir jetzt aber einfach nicht mehr spielen, weil sonst kommen wir wieder irgendwann in Bedrängnis. Das Album wird als wütend betitelt und dieses jetzt irgendwie als ausklingend und emotionale Nachwehen und inhaltlich eine Auseinandersetzung mit dem erneuten Kalten Krieg, wenn man so möchte, emotionaler und. Jetzt hören wir das Alte nicht, so richtig wütend ist das auch nicht.
0: Nee, das ist halt so, die Bands sind halt so wütend, wie sie können.
1: Jeder
0: wütend, das ist kann. So, ja, das ist ja nun mal so. Alle Leute lassen ihre Wut ja auch anders raus. Manche fangen auf einmal an zu stricken oder so, manche fangen an zu boxen. Was weiß ich, können alle machen, was sie wollen.
1: Genau. Es schlägt sich nicht unbedingt in die musikalische Darbietung nieder, sondern vielleicht auch einfach in den Texten, wie auch immer. Gut, kommen wir zu unserer nächsten indirekten Neuvorstellung. Am gleichen Tag rausgekommen, dementsprechend mittelneu, auch am 8.5. auf Epitaph. Eine Band, über die man eigentlich überhaupt kein Wort verlieren müsste, muss, werden wir auch eigentlich kaum. Denn sobald man sie hört, weiß man genau, die Band ist es. Das ist halt so, die klingen Trademark-Style 1979.
0: Ja, dazu brauche ich jetzt überhaupt nichts sagen.
1: 79 gegründet in Orange County. Es handelt sich um Social Distortion mit Mike Ness als einzig verbliebenes Gründungsmitglied am Gesang und an der Gitarre. Damals mit 17 hat er Social Distortion gegründet. Das ist einfach schon echt ein ganz schöner Knaller. Kann man nicht
0: vielleicht müssen
1: sagen.
0: Wir nochmal so ein Bällebad-Special machen. Wo so Leute mit super jungen Jahren ihre Bands gegründet haben.
1: Ja, wirklich, das ist also wirklich ja interessant. Ne? Also muss man auch sagen, was für ein musikalisches Genie steckt dahinter. Oder wie du sagst, Bällebad, wir hatten ja letztes Mal ein paar Bands vorgestellt, die waren so unfassbar jung. Wir dachten immer, was kommt aus denen schon raus? Unglaublich. Gut, Mike Ness hat es in dem Sinne...
0: 12 Jahre, Leco Mio.
1: Ja, aber wirklich, das ist alles... warte, nein, das ist Alto Belli. Mike Ness hat sich dann danach, so kann man jetzt böse sagen, ein wenig einfach gemacht und das eine Album, was sie groß gemacht hat, eigentlich immer wieder rausgebracht. Zumindest klingt es in meinen Ohren so, denn ich bin nicht so der größte Social Distortion Fan, muss ich sagen, sondern ich akzeptiere das natürlich und finde es auch bewundernswert, aber für mich klingt das alles sehr, sehr gleich und viele würden sagen, ja, ist auch so, aber es klingt halt gleich geil.
0: Ja, bin ich auf jeden Fall bei dir. Das ist mal, also wenn die irgendwo spielen, sind immer alle so, oh mein Gott, da muss man hin. Ich so, ja, also wenn ich die jetzt sehe, ist okay, aber ich würde jetzt nicht da hinterher rennen, muss ich ganz ehrlich sagen.
1: Nee. 15 Jahre hat es gedauert, bis ein neues Album rauskam, lag auch an einer Krebserkrankung von Mike Ness. Generell haben sie es aber auch jetzt nicht so mit Veröffentlichungen in den letzten, oh Gott, wie viele Jahren?
0: Das möchte ich jetzt wirklich nicht rechnen.
1: 47 Jahren? 57? Was? Wie viele Jahre?
0: Was? Nee, warte mal, 40, 47?
1: 47
0: Jahre. Also,
1: oh Gott, lassen wir es.
0: Wann bist du denn geboren?
1: Sag ich doch jetzt nicht.
0: Aber das kannst du dir ja dann ausrechnen, ob das so eher 57 oder 47 sind.
1: Ja, 47 natürlich.
0: Ja.
1: Also in den letzten 47 Jahren. Jetzt weiß ich überhaupt nicht mehr, was ich eigentlich sagen wollte. Verdammte Scheiße. Ja, jetzt weiß ich es wieder. In den letzten 47 Jahren haben sie halt gerade mal 7 Alben rausgebracht, was jetzt nicht so wahnsinnig viel ist. Wie gesagt, jetzt 15 Jahre davor waren es aber auch 8 Jahre und so weiter. Also nicht die allerproduktivsten, aber das muss man dann vielleicht in dem Alter auch nicht mehr sein. Das ist jetzt ein Spätwerk, wie es so schön heißt, wo irgendwie die Quintessenz von Social Distortion nochmal als Impact komplett drin ist. Angeblich, und da verlassen wir uns jetzt auf die Menschen, die sich mit dieser Band wirklich auseinandergesetzt haben, die halt nicht mal nur Bizarro heißen, soll der Song, jetzt habe ich es irgendwie verloren, ich glaube Tonight soll wirklich die Quintessenz von Social Distortion sein, und genau deswegen und nur deswegen hören wir jetzt diesen Song.
0: Alles klar, ich bin gespannt.

0: Immer,
1: ja.
0: Immer schön auslassen, lachen lassen. Ne?
1: Ja, auf wichtig. Jeden Fall, das ist wichtig. Gute Laune ist uns wichtig. Wir haben nach Social Distortion Poison Idea gehört. Und gerade eben Blutgruppe Wichse, nur echt mit 3X. Erinnert mich irgendwie an diesen sehr schlimmen Film, den es damals gab, der Wichser. Ich glaube, der war auch mit 3X.
0: Hast du recht. Also, Platte ist rausgekommen vor 14 Tagen auf Gunna Records, ist self-titled, also ihr Debütalbum. Eine Band, die sich 2004 gegründet hat.
1: 24
0: auch gegründet hat. Ja, ich bin jetzt so im Altersmodus. Ein Quartett aus Karlsruhe. Und ja, Blutgruppe Wichse klingt jetzt nach dem allerübelsten Assi-Deutsch-Punk.
1: Ja, ich habe eher so Kackschlacht-Style erwartet.
0: Ja, also als ich den Namen zum ersten Mal immer so irgendwie, als der so durch die Medien, den ich das jetzt mal geisterte, dachte ich auch so, ja gut, brauche ich mir gar nicht anhören. Ne? Ich bin aus dem Assel-Deutsch-Punk-Alter, fühle ich mich dann doch irgendwie entflohen auf eine Art, bis ich da mal irgendwas gelesen habe, dass das gar nicht so ist. Und ja, ist so, ne? Ist gar nicht so.
1: Nee, das
0: also
1: erwartet
0: ist
1: man
0: genau
1: nicht.
0: Das Gegenteil. Also das ist, der Bandname ist halt Hard Deutsch Punk. Musikalisch ist es halt Punkrock, mal ein bisschen mit Indie-Geschrammel dazu, mal ein bisschen mit Hardcore dazu. Und der Gesang ist halt, wenn man es gerade halb verstanden hat, tatsächlich französisch. Und dementsprechend auch noch schwer für uns zumindest. Ich ziehe dich da mal rein mit Titel.
1: Ja, ich sag mal, die 3 Jahre Arthur et ton perroquet, das kann ich noch.
0: Ah, si d'accord. Also ja, ich, si d'accord, ich glaube, si ist schon mal falsch. D'accord stimmt auf jeden Fall.
1: Oui.
0: Oui d'accord, genau so war's.
1: Ja, natürlich.
0: Ja, ich habe irgendwie tatsächlich, lass mich denken, mindestens 4 oder 5 Jahre sogar Französisch gehabt.
1: Oh.
0: Aber ist natürlich auch vorletztes Jahrhundert gewesen, ne?
1: Das ist korrekt.
0: Ja. So, die Band besticht auch durch ihre Eigenbeschreibung, beziehungsweise durch den Waschzettel. Das ist alles so schön, das lese ich einfach mal stumpf vor. Blutgruppe Wichse sind das Unmögliche. Die rohe, ungeschönte Gewalt des Punks, die sich in den Armen der französischen Poesie verliert. Die Band, die den Schweiß des Undergrounds mit der Eleganz eines verfallenen Chansons kreuzt. Blutgruppe Wichse ist der Moment, in dem die Flasche Rotwein am Bordstein zerschellt.
1: Das also wirklich, Schlusswort ist
0: wow.
1: Wirklich unglaublich.
0: Ich finde es wirklich, ich krieg, guck mal, Gänsehaut.
1: Oh,
0: ich habe Gänsehaut.
1: Das liegt daran, dass wir beide Fenster geöffnet haben.
0: Ach so. Nein, ich bin emotional mitgenommen. Eine Karlsruher Band, wie bereits erwähnt, eine Karlsruher Subkultur All-Star-Band, kann man quasi sagen. Eine Sängerin, die auch in der 100-Euro-Band spielt, die ist mir jetzt nicht so im Begriff, aber in Karlsruhe wohl schon. Und generell ist sie bildende Künstlerin und macht wilde Sachen mit Steinen, Graffiti und Co. Ja, tut mir leid, ich habe davon überhaupt keine Ahnung, kann es dementsprechend auch nicht rüberbringen. Zumindest ist das durchaus ein Name in Karlsruhe, die Pauline heißt sie. Dann ist dabei, und das ist dann auch wirklich für uns spannend, der Bieber, der früher Flight 13, würde Rookie Records Jürgen sagen, Duplication geleitet hat und ganz früher den Bass bei Pesco bedient hat auf den ersten 2 Platten.
1: Ja, mit dem habe ich sehr lange zusammengearbeitet, ein sehr guter Mensch.
0: Mit Flight 13,
1: ja,
0: 13.
1: Mit Bieber vor allem,
0: mit Bieber, genau. Ja. Dann ist dabei, das sagt uns jetzt wieder nichts, mir zumindest nicht, der Michel.
1: Nee.
0: Der Michel hat früher bei Indecision gespielt aus Karlsruhe. Es gibt noch Indecision aus, weiß ich auch nicht wo, das nicht, sondern aus Karlsruhe. Und er betreibt eine Textildruckerei und ein kleines Modelabel und so weiter. Es scheint also in Karlsruhe auch irgendwie einen Namen zu haben. Und dann ist dabei der Plüschi, der Booker und Betreiber und so weiter, der alten Hackerei. Alte Hackerei ist wahrscheinlich jedem Punkrock-affinen Menschen ein Begriff. Da finden ganz viele tolle Shows statt. Und der Plüschi spielt unter anderem auch bei Terrorfett und bei einem Nebenprojekt namens, geiler Name, Terrorfett, ne? Und Brutaler Kater. Finde ich also, Brutaler Kater ist wirklich ein ultra ja. Guter Punkbandname, muss man mal sagen. Ne? Also,
1: absolut.
0: Da passt dann Blutgruppe Wichse wieder dazu, wobei ich die Geschichte gelesen habe, dass Blutgruppe Wichse nicht aus Plüschis Kopf entsprungen ist, sondern tatsächlich aus Paulines. Sie meinte, ich als weiblich gelesene Person darf das. Und da hat sie wahrscheinlich auch recht, wenn das jetzt irgendein Typ gewesen wäre, denkt man nur, was stimmt mit dir nicht.
1: Möglicherweise, ja, aber die sorgen für Irritation mit diesem Namen und
0: mit dem ganzen Ding, mit dem mit ganzen dem Konstrukt dieser Band auf eine Art, ne?
1: Absolut, ja. Ja, und dann haben sie sich auch gedacht, ja, wenn wir jetzt eh schon irgendwie so eine All-Star-Band sind, dann holen wir uns vielleicht noch jemanden von den Beatsteaks dabei und nehmen das einfach mal bei Thomas Götz auf von, ja.
0: Ja, was man halt so macht. Na gut, ich schätze mal einfach, ehrlich gesagt, Bieber und Plüschi kennen irgendwie die ganze Welt, was deutsche Musikszene angeht. Die werden sehr, sehr, sehr viel Connections haben. Und da ist es dann wahrscheinlich einfach nur eine kleine SMS in meinem Alter am Rande. So, Tüllen, jetzt kommen wir endlich zu dem Thema, was du ganz am Anfang schon angesprochen hast mit der 10-Inch und so weiter. Und eins deiner Lieblingsthemen, ich weiß, ist halt die, ich nenne das Vinylverschwendung. Diese Platte gibt es jetzt nur auf einer Seite bespielt, auf der anderen Seite ist Siebdruck. Aber das ist ja noch nicht alles. Also es wird nicht mal die ganze Platte ausgenutzt, um dich ein bisschen zu füttern und triggern. Nein, dazu gibt es noch eine 7-Inch. Also was voll dumm ist, weil die eine Seite wäre ja noch frei. Und die ist wiederum aber auch nur einseitig bespielt und auf der anderen Seite bedruckt. Und jetzt kommst du.
1: Ja, was soll ich sagen? Ich denke mir, ja, Bieber, wir haben ja deine Connection. Wir machen jetzt mal alles, was man sonst nicht so machen würde. Aber du kriegst bestimmt die geilsten Preise und machst die Galvanik selber. Und jetzt gucken wir mal, was passiert. Also anders kann ich mir das nicht erklären. Und ich möchte sehr gerne, ich habe Bieber, glaube ich, noch nie in real life getroffen, witzigerweise. Ja, da würde ich schon ganz gerne mal mit ihm drüber reden auch, was er sich bei sowas denkt.
0: Ja, ich hatte ja
1: der Markt ist ja wieder geregelt, alles entspannt, ja, genug Granulat am Start.
0: Offensichtlich. Ich hatte mit Bieber früher ein paar Mal zu tun, sehr netter Mensch, kann ich dir an dieser Stelle sagen. Hat er auf Bühne bei Pesco eigentlich immer irgendein merkwürdiges Metal-T-Shirt getragen? AC/DC oder so. Naja, netter Mensch. Und Plüschi, auch netter Mensch. Die anderen kenne ich jetzt nicht so. So, wir hören noch einen Song. Blutgruppe Wichser mit 3X. Ich kann es gar nicht häufig genug sagen. Heißt die Platte. Checkt das aus. Eine interessante Mischung an allem. Inhaltlich können wir jetzt nicht so viel sagen, weil wir verstehen halt irgendwie kein Französisch. Texte waren auch nicht dabei, dass man sie hätte irgendwie durch irgendeine Schleuder schmeißen können. Danach kommt es irgendwie verständlich raus. Von daher halten wir uns da jetzt einfach mal stumpf und dumpf zurück.
1: Jupp.

0: Jo, nach Blutgruppe Wix hatten wir Pressing und danach Lotus und jetzt eben gerade The Bates, nicht zu verwechseln mit The Bates aus dem Harz damals in den 90ern und so weiter, sondern diese Bates werden mit AI geschrieben. Sick of Man heißt der Song, den wir gerade gehört haben. Album kommt, und jetzt wird's ein bisschen merkwürdig, im April 27.
1: Das Merkwürdigste daran ist, dass es, glaube ich, schon die dritte Single ist.
0: Das macht's echt, also fängt man jetzt wirklich, wir arbeiten beide in diesem Bereich so ein Stück weit, ja, aber ein Jahr vorher anzufangen, finde ich sowas von schräg, da fällt mir eigentlich gar nichts zu ein, muss ich sagen.
1: Ja, ich auch nicht, und das wird wieder diesen Effekt haben, wenn dieses Album kommt, dass wir es ungefähr gar nicht vorstellen, weil wir denken, das ist schon alles uralt. Aber es ist so, wie es ist. Inhaltlich ist es immer wichtig, man hat die Schnauze voll von toxischen und gewalttätigen, aufdringlichen, egoistischen Typen, die einfach nichts anerkennen und auch ihr Verhalten nicht ändern wollen. Die Sängerin gibt da ein persönliches Fuck you, davon kann es nicht genug geben. Dann machen wir jetzt auch direkt weiter, denn es ist spät in der Zeit, aber wir werden es noch schaffen heute mit Wax Minds, Fanatic Asylum auf Sabotage Records kommt am 26. kam am 26.06. heraus. Ich muss mich wieder runterfahren, sonst mache ich ja alles falsch. Ist ein Quartett aus Bremen und da sind wir schon wieder bei einer 10 Inch. Dort sind 10 Songs drauf. Ich finde ja gar nicht 10 Inch ist schlimm. Das habe ich nie gesagt.
0: Sind auch schön, weil man sie gibt's ja nicht so, also hat man ja nicht so viel von irgendwie. Ne?
1: Ja, ich finde die auch eigentlich geil, nur immer also zum Einsortieren mittelmäßig. Naja, es ist so ein garagiger Eggpunk und ich glaube, du bist nicht so der größte Eggpunk-Fan der Welt. Und es ist Lofi, das ist auch so nochmal, ja, ist glaube ich nichts für deine Ohren. Ich fand zwischendurch ein paar Songs ganz geil, kann mir das Album jetzt auch nicht am Stück geben. Hab mich dann aber auch ein bisschen natürlich mit diesen Inhalten auseinandergesetzt, da wir netterweise Songtext hatten. Und das hat mich ein bisschen verwirrt zurückgelassen, in welcher Stimmung ich mich jetzt befinden soll. Soll ich jetzt irgendwie mega positive oder mega negative Vibes haben? Irgendwie habe ich alles gekriegt da drin. Naja, auf jeden Fall hat es ein Song hat es mir angetan, alleine schon der Titel Let Limp Losers Anthem, also Hymne der Verlierer mit bleiernen Gliedern, wo es dann heißt Wake up dead, bones like lead, body says stop, brain says tread. Und das ist so, ja, der Körper ist völlig am Arsch, aber dein Kopf sagt dir, jetzt musst du aber weitermachen.
0: Das kennst du, das kennst du.
1: Das ist mein Lebensgefühl. Toll. Da habe ich mich irgendwie abgeholt gefühlt. Vielleicht hast du dich bei einem anderen Song, sowas wie Alt werden ist schon was Tolles, solange das Mindset stimmt, auch ein bisschen mit gemeint gefühlt.
0: Ich habe schon überlegt, ob ich drauf eingehe und dachte, ich lasse es lieber. Danke, Tüttel.
1: Ja, gerne. Dann gibt es noch was über Daytime Drinking, bin ich wieder abgeholt. Also ja, es gibt viele Sachen.
0: Ne, wenn man das so, die Zusammenfassung, die wir mal so hintergeschrieben haben, lass alles hinter ihr und hau ab, das sind ja alles total schöne Kurzzusammenfassung der Inhalte.
1: Oder auch Preis der Vergangenheit, The Pain, ist auch eigentlich ein Song für mich.
0: Ja, ich bin geil, ich brauche dich nicht, ist das alles klasse.
1: Ja.
0: Nee, also inhaltlich eine sehr spannende Band, wie wir gerade feststellen. Wax Minds haben wir schon erwähnt, Quartett Bremen hast du, glaube ich, auch schon gesagt.
1: Ja.
0: Wollen wir einfach spielen, dann
1: wir
0: schaffen
1: spielen,
0: wir auch
1: genau,
0: noch eine Band gleich.
1: Das machen wir so.
0: Gut, wir spielen den Song, hast du auch schon
1: auch bei der Breminale.
0: Ah ja, also alle nach Bremen. Nach wie
1: ja,
0: vor.
1: Ab nach Bremen, weg vom Schlagermove.
0: Los geht's, Wax Minds.

0: Ja, wollo, da sind wir wieder. Wir kommen zum Ende. Wir haben gerade noch nach Wax Minds Always Wanted mal wieder gehört. Endlich haben wir irgendwie lange nicht mehr. Und davor gab es noch Pressing On, Lotus, The Bates, Wax Minds. Und vielleicht sind wir auf Always Wanted War gekommen, weil wir die mal mit Lotus zusammen gesehen haben. Egal, ich laber schon wieder rum. Jetzt haben wir gerade gehört, Shooting Daggers, The Real Life Thing, am 5.6. herausgekommen auf New Heavy Sounds. Und es ist ein Trio aus London, was seit 2019 gibt. Und ich hatte irgendwie nicht mehr auf dem Schirm, dass es tatsächlich nur ein Trio ist.
1: Ja, genau. Machen Hardcore Queer Punk quasi. Wobei auf ihrem Debütalbum das noch ein bisschen stärker rauskam als auf diesem neuen Album. Denn da gibt es tatsächlich ein, zwei Songs, die Richtung Dream Pop, wie es so schön heißt, und Shoegaze und sowas gehen, wo man denkt so, hä, was
0: ja,
1: ist denn das jetzt?
0: Ja, ich war auch ganz verwirrt.
1: Genau, also es ist wirklich so, wenn man die Platte hört, man denkt so, wow, wie geil, und dann plötzlich so der dritte Song, lululu.
0: Mhm.
1: Also
0: der,
1: also jeder ja. Mensch, der mich kennt, weiß, was lululu heißt. Das ist Dream Pop. Vielleicht ist es Alp-Dream Pop, ich weiß es nicht, aber egal. Da wundert man sich schon ein bisschen, erinnert mich an das letzte Turnstyle, oder überhaupt an die letzten drei Turnstyle-Alben, die halt irgendwie aufgrund dessen, dass sie eigentlich nur vier Songs haben, immer vier Interludes dazwischen haben, damit es ein Album wird. So, ne?
0: Ja.
1: Das gefällt mir jetzt nicht so gut, muss ich sagen. Mhm. Beziehungsweise man muss sich vielleicht anders drauf einlassen, als ich es getan habe. Ich wollte einfach Gebretter, habe es natürlich im zwei Drittel der Fälle auch bekommen, aber halt eben nicht immer tatsächlich.
0: Nee, also sonst wäre es auch wieder so ein ganz steiles Ding geworden, vielleicht für unser Best-of, aber jetzt
1: also
0: bin ich ein bisschen.
1: Ja, ich finde immer noch, es ist ein extrem steiles Ding, sagt man das so heutzutage?
0: Ich sag das so.
1: Alto Belli. Das war gerade der Opener. Adrenalin heißt der darum geht, dass das Leben sehr kurz ist und man sollte es nicht mit nichts tun vergeuden, sondern den Moment intensiv leben, zum Sound tanzen und dem Adrenalin folgen. Ein positiver Song, wenn man so möchte. Der nächste, den wir hören, der heißt TRLT, The Real Life Thing, so wie auch die Platte. Da geht es um Selbstliebe und Widerstand.
0: Ja, bei dem ersten muss ich sagen, also ich halte das so wie mit Detox, Intox. Ich finde beides gut. Ich finde aber auch, ich finde Durchdrehen gut, aber auch manchmal nichts machen gut.
1: Ja, sind wir uns irgendwo auf eine Art. Eigentlich.
0: Ja.
1: Ui, nicht zu fassen. So,
0: das ist doch mal ein persönlicher Abschluss.
1: Ja. Genau, persönlicher Abschluss mit noch einmal einer kurzen Kante auf die Ohren, denn wir haben natürlich jetzt die Dream-Pop-Sequenzen, blenden wir ein wenig aus und machen noch mal ein bisschen Action in den letzten 2-3-4 Minuten. Das sind und waren die Shooting Daggers, zieht euch die Platte rein, die ist wirklich spannend, manche Songs mehr als die anderen, aber das könnt ihr auch dann schön selber entscheiden. Wir hören uns wieder in 2 Wochen zu einem Special, was sich gewaschen hat.
0: Absolut.
1: Boah, ihr wisst gar nicht, was da kommt. Das wird ein Knaller. Nickt wissend mit dem Kopf. So, das war's. Tschüss. Shooting Daggers.

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3: Thomas Ein begrüßt Sie zur Sendung Jazz, Komposition und Improvisation auf Radio B138, dem freien Radio im Kremstal und anliegenden Regionen. Aber auch etwas später dann an die Hörer des Freien Radios im norddeutschen Neumünster, die diese Sendung am Sonntagabend hören. Heute die 31. Ausgabe, also schon etwas mehr als ein Jahr, gibt es diese 14-tägige Sendung zweimal im Monat. Das ergibt nicht ganz die Hälfte der Wochen, sondern knapp 26. Ja, das ist Jazz auf Radio B138 und wir beginnen mit einer Komposition, die eigentlich auf ein altes irisches Traditional zurückgeht, und zwar St. James Infirmary. Und die Verbindung zum heutigen Tag ist der Nationalfeiertag in Frankreich, der nicht nur in Paris groß gefeiert wird, sondern in ganz Frankreich, der 14. Juli. Und nicht überraschend spielt heute Abend auch die französische Nationalmannschaft gegen Spanien bei der Fußball-Weltmeisterschaft. Und dafür habe ich mir für das erste Stück eine große Truppe eingeladen, aus Paris stammen, Le Lapin Superstar, eine Brass and More Band. Da wird auch gesungen und gerappt. Wir hören St. James Infirmary. Und dazu passen sehr viele Frauen in dieser Band, in dieser großen Blaskapelle. Le Lapin Superstar und St. James Infirmary.

Le Lapin, Superstars, Paris, eine großteils Amateurband, die schon mehrfach zu erleben war, auch in Österreich vor vielen Jahren im Gasteinertal. Le Lapin, Superstar, Brass and More. Wir hören ein zweites Stück,

und zwar namens Bamadisco, heute zum Geburtstag von Frankreich, dem Nationalfeiertag, mit speziellen Grüßen auf die Insel.

Sie hörten Bama Disco, und zwar waren das noch einmal Le Lapin Superstar aus Paris. Wir kommen zu einer Vokalgruppe, die in Paris entstanden ist, und sie haben klassische Stücke aufgenommen, aber auch mit Dizzy Gillespie gearbeitet. Hier verbindet sich Paris mit dem Jazz. Wir hören Le Double Six, und zwar zuerst Stockholm Sweet Teen, und dann One Bass Hit and Groovin' High mit Dizzy Gillespie. Le Double Six, ein Vokalensemble aus Paris.

Sie hörten drei Stücke mit den Swingle-Singers. Nein, nicht mit den Swingle-Singers, sondern mit dem Double Six of Paris. Da sind wir in Frankreich am Nationalfeiertag gelandet. Die letzten zwei Stücke gemeinsam mit Dizzy Gillespie. Ein Vokalensemble, eine doppelte Six, Double Six, die wurden dazu gefeatured über das Mischpult und aus dieser Gruppe, zu der unter anderem auch Christine Legrand gehört, die Tochter des berühmten Komponisten Michel Legrand und deren Leiterin Mimi Perrin. Aus dieser Gruppe ging dann später auch mit Christine Legrand die weiters berühmt gewordenen Swingle Singers hervor und wir hören daraus zwei Stücke. Sie fuhren quasi fort in dieser Jazz-Phrasierung, nahmen sich aber klassische Themen zum Anlass. Wir hören eine Fuge und ein Cembalo-Konzert von Johann Sebastian Bach.

gehörten die in Paris entstandenen Zwingli Singers. Und zwar unter der Leitung von Ward Zwingli, unter anderem Christine Legrand. Wir kommen zu einer anderen Sängerin, aber da ist ihr Ehegatte bekannter oder ihr Partner, in dem Fall Vincent Perrani. Es handelt sich um Serena Fissot. Zwei Stücke, eines davon stammt von dem Georges Delarue, auch einem Filmkomponisten aus Frankreich. Serena Fissot und Vincent Perrani, Gesang und Akkordeon.

Serena Fissau und Vincent Perani aus Frankreich zwischen Jazz und Chanson, Liedern und mehr im Dezember 2018 eingespielt. Das letzte Stück war eher etwas brasilianisch als die anderen beiden französische Stücke, unter anderem von Serge Gainsbourg. Und zwar sind wir heute in Frankreich, wie gesagt, heute der Feiertag der Nation, der 14. Juli. Vielleicht wird das Mbappé auch würdigen mit ein paar Toren. Wir kommen zu einer Bassistin. Zuerst haben wir jetzt einige Frauen, Sängerinnen gehört, Akkordeon. Jetzt aber hören wir Joëlle Leandre, auch ein großes Vorbild für Peter Herbert, den österreichischen Bassisten, zusammen mit der amerikanischen Sängerin Lauren Newton. 12 Farben geht's in diesem Album. Lauren Newton Gesang, Joëlle Leandre Bass. Wir hören Safran Red und Venetian Red. Lauren Newton kennt man natürlich auch vom Vienna Art Orchester.

Lauren Newton und Joël Léandre. Bass und Gesang. Und wir wechseln zu einer Bariton-Saxophonistin, und zwar Celine Bonacina. Ihr Trio zusammen mit dem aus Vietnam stammenden Gitarristen Nguyen Le, der auch wirklich in Frankreich beheimatet ist. Und danach gibt es eine Überraschung. Ich gehe sozusagen ohne Sprung über zu einem Trio eines Pianisten und einer bekannten Stück eines bekannten Komponisten. Da sind wir wieder bei der Komposition gelandet. Celine Bonacina, Trio Inviting Nguyen Le.

Haney Trio, Sie hörten Round Midnight, ein Klassiker des Jazz von, und zwar Thelonious Monk. Wir wechseln und bleiben in Frankreich. Wir hören ein Trio mit dem französischen Tubisten, Serpentspieler und Bassisten Michel Godard zusammen mit Franck Tortillier und Patrice Herral. Und zuvor hören wir Michel Godard mit einem Solostück A Trace of Grace live am International Jazz Day der UNESCO am 30. April war das 2013. A Trace of Grace, aber das wird Ihnen Michel Godard selbst erzählen.

Michel Godard, Life, A Trace of Grace nach Monteverdi. Er, seine Bassgitarre und sein Serpent genanntes mittelalterliches Instrument. Michel Godard, Live am 30. April 2013 im Kulturhaus in Liezen. Wir hören als nächstes das schon angekündigte Trio Godard, Tortillier und Herall. Und zwar in Paradisum.

So klingt das in Paradisum. Michel Godard, Franck Tortillier, Vibraphon und Patrice Herrall, Drums, Percussion. Wir bleiben in Frankreich zum Geburtstag des Landes. Heute eine französische Spezialsendung. Und zwar hören wir jetzt ein Trio. Und zwar aufgenommen wurde das im 1994 und 1995 im Studio de la Maison de la Culture in Amiens in Frankreich. Und zwar hören Sie an den Drums Aldo Romano am Bass, Henri Texier und Klarinette, Sopran, Saxophon, Louis Clavis. Das Album heißt und war damals sehr berühmt Carnet de Rut mit Fotografien von Guy Le Carrec. Wir hören ein Stück daraus. Le Petit, Le Blanc.

Le petit lit, kleine weiße Betten sind das. Romano Scavistexier und der Fotograf Le Kerec in diesem Projekt Le Carnet de Route. Wir feiern weiter jetzt mit zwei Großmeistern. Einer von ihnen ist in diesem Jahr gestorben, Michel Portal. Und zusammen mit Richard Galliano, den konnte ich im letzten Jahr in Italien beim Festival in Stresa hören, solo und im Duo mit dem Pianisten Simone Locarni. Lieber Tango.

möchte ich mich nach zwei Stücken von Michel Portal und Richard Galliano ausblenden. Beim ersten hörten Sie Michel Portal nicht an der Klarinette, sondern am Bandoneon. Und zum Abschluss ein Stück Musik aus Österreich, gespielt von einer Cellistin, geboren in Groningen in den Niederlanden. Sie lebt seit vielen Jahren in Österreich, auch hier in der Nähe zur Schule gegangen, und zwar im Musischen Gymnasium in Admont. Sophie Abraham mit einem Stück aus ihrer neuen CD, Road Trip. Thomas Hein verabschiedet sich. Bis zum nächsten Mal.

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